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1: Im Studio André Glatzel. Beim Sparkurs bei Volkswagen zieht der Betriebsrat klare rote Linien. Betriebsratschefin Daniela Cavallo schließt betriebsbedingte Kündigungen und Werksschließungen aus. Vom Vorstand fordert sie stattdessen eine Vorwärtsstrategie für den Konzern. Cavallo sagte nach einem Besuch im VW-Werk Hannover:
2: Wir als Gesamt- und Konzernbetriebsrat versperren uns nicht davor, dass wir natürlich Lösungen finden müssen für die Gegebenheiten, in denen wir uns befinden. Aber eins ist klar, das kann nicht gegen die Belegschaft passieren, sondern wir müssen gemeinsam Lösungen finden, wie wir das in Vergangenheit auch getan haben.
1: VW-Chef Blume hatte zuletzt einen zusätzlichen Abbau von weltweit 100.000 Stellen ins Gespräch gebracht. Er will die Beschäftigten in den Werken jetzt informieren. 36 Milliarden Euro. Das ist laut Greenpeace das Preisschild für den Hitzesommer in Deutschland. Die Schäden durch extreme Temperaturen und Dürre teilen sich dabei ganz unterschiedlich auf. Silas Quiring.
3: Ja, fast ein Drittel entfällt allein auf die Arbeitswelt. Durch niedrigere Produktivität an heißen Tagen büßt die Wirtschaft dieses Jahr demnach knapp 11 Milliarden Euro ein. Dazu kommen dann noch Ernteausfälle, Waldbrände und Gesundheitskosten. Einige Faktoren sind natürlich nicht ganz genau messbar. Greenpeace hält die Berechnung deshalb sogar noch für konservativ. Die Umweltschützer fordern die Bundesregierung auf, stärker gegen die Klimakrise vorzugehen.
1: Die Koalition der Willigen will die militärische Hilfe für die Ukraine verstärken. Darauf haben sich die Unterstützerländer bei einem Treffen verständigt. Besonders die Flugabwehr soll ausgebaut werden. Außerdem wollen die Staaten die Sanktionen gegen Russland verschärfen und der Ukraine vor dem Winter bei der Energieversorgung helfen. Die Niederlande machen auch beim nächsten Eurovision Song Contest nicht mit. Der Wettbewerb habe durch die Teilnahme Israels seinen neutralen Charakter verloren, so die Verantwortlichen. In diesem Jahr hatten auch Spanien, Irland, Slowenien und Island den ESC boykottiert. Der VfL Wolfsburg hat die zweite Runde des DFB-Pokals erreicht. Der Bundesliga-Absteiger konnte sich gegen Regionalligist Alt-Glienicke im Elfmeterschießen mit 6:5 durchsetzen. Weiter ist auch der HSV nach einem 3:0 gegen Verl. Außerdem gewann der 1. FC Köln gegen die Würzburger Kicker mit 2:1 und Schalke konnte sich mit 5:2 nach Verlängerung gegen den Halleschen FC durchsetzen.
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4: Mit KI-Support. Wolkig ist es heute erstmal und von Süden her schieben sich viele Wolken rein. Später kann es in der Mitte auch mal regnen. Dazu sind ab und zu Gewitter dabei, an den Alpen am Nachmittag und Abend auch mal kräftiger. Die Höchstwerte liegen heute bei 17 bis 26 Grad. Morgen bleiben öfter Wolken übrig mit einzelnen Schauern, maximal bis 28 Grad.
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1: Im Studio André Glatzel. Nach einem turbulenten Sommer mit Regierungsumbildung, vielen Hitzetoten und Sprengstoffdrohne will Bundeskanzler Merz jetzt Stärke zeigen. Bei der Kabinettsklausur auf Schloss Neu-Hardenberg in Brandenburg soll die Koalition Tritt fassen und die Pläne für die kommenden Monate festzurren. Mehr von Fabian Hoffmann.
2: Ein großes Thema ist auch die Wirtschaftskrise. Zehntausende Industriearbeitsplätze sind weg, bei KI und Co. hinkt Deutschland hinterher. Kanzleramtsministerin Wagen spricht von großem Handlungsbedarf, etwa bei Energiekosten und Arbeitszeiten. Mehrere Wirtschaftsvertreter sind auch eingeladen, um sich mit der Regierung auszutauschen. Dazu kommt der Koalitionsstreit ums Klima. Die SPD will Hitzeschutz ins Grundgesetz schreiben. Für die Union ist das Aktionismus.
1: Wie genau sieht der Sparkurs bei Volkswagen aus? Darüber sollen jetzt nach und nach die Beschäftigten informiert werden. Die Konzernspitze ist dazu ab heute in den Werken bei Betriebsversammlungen vor Ort. Der Konzern könnte Werke schließen und weltweit bis zu 100.000 Jobs abbauen. Davon hält Niedersachsens Ministerpräsident Olaf Lies nichts. Er sagte nach einem Besuch im VW-Werk Hannover:
3: Ich setze auch jetzt darauf, dass wir gemeinsame Lösungen finden mit und für die Kolleginnen und Kollegen an den Volkswagen-Standorten, dass wir zu Lösungen kommen, die Perspektiven für die Kolleginnen und Kollegen öffnen, die sicherstellen, dass Automobilproduktion in Niedersachsen, in Deutschland möglich ist, aber nicht im Gegeneinander, sondern im Miteinander.
1: Ostdeutsche sind in den deutschen Chefetagen immer noch unterrepräsentiert. Zwar wächst der Anteil gemessen am Bevölkerungsanteil, gibt es laut einer neuen Studie aber immer noch zu wenige Ostdeutsche in Topjobs. Die Forscher schlagen vor, unter anderem mehr Behörden im Osten anzusiedeln. Der Logistikmilliardär und HSV-Mäzen Klaus-Michael Kühne ist tot. Er wurde 89 Jahre alt. Der Hamburger galt als einer der wichtigsten deutschen Wirtschaftsbosse und war einer der reichsten Deutschen. Schalke 04 hat sich das Ticket für die zweite Runde im DFB-Pokal gesichert. Der Bundesligist konnte sich gegen den halleschen FC mit 5:2 nach Verlängerung durchsetzen. Mit etwas Glück ist auch Wolfsburg weiter. Der Bundesliga-Absteiger gewann gegen Alt-Glienicke 6:5 nach Elfmeterschießen. Weiter sind außerdem der 1. FC Köln und der Hamburger SV.
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4: Mit KI-Support. Wolkig ist es heute erstmal und von Süden her schieben sich viele Wolken rein. Später kann es in der Mitte auch mal regnen. Dazu sind ab und zu Gewitter dabei, an den Alpen am Nachmittag und Abend auch mal kräftiger. Die Höchstwerte liegen heute bei 17 bis 26 Grad. Morgen bleiben öfter Wolken übrig mit einzelnen Schauern, maximal bis 28 Grad.

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3: Im Studio André Glatzel. Schönen guten Morgen. Die aktuelle Wirtschaftsflaute ist heute und morgen das Topthema bei der Kabinettsklausur der Bundesregierung. Vorab ist die Liste der Forderungen lang, Fabian Hoffmann.
4: Ja, und die Überschrift der Liste ist wohl weniger reden, mehr machen. Die Industrie will entschlossene Schritte zur Wachstumsförderung, etwa auch mit weniger Bürokratie. Der Mittelstand fordert, dass mehr Geld in Forschung und Entwicklung gesteckt wird. Zuletzt hatte die Kritik an Kanzler Merz und seiner Regierung teils deutlich zugenommen. Aus Wirtschaft, Opposition und auch den eigenen Reihen. Merz weist das zurück. Er verspricht, die Reformen und Entlastungen schnell umzusetzen.
3: Beim Sparkurs bei Volkswagen zieht der Betriebsrat klare rote Linien. Betriebsratschefin Daniela Cavallo schließt betriebsbedingte Kündigungen und Werksschließungen aus. Vom Vorstand fordert sie stattdessen eine Vorwärtsstrategie für den Konzern. Cavallo sagte nach einem Besuch im VW-Werk Hannover:
5: Wir als Gesamt- und Konzernbetriebsrat versperren uns nicht davor, dass wir natürlich Lösungen finden müssen für die Gegebenheiten, in denen wir uns befinden. Aber eins ist klar, das kann nicht gegen die Belegschaft passieren, sondern wir müssen gemeinsam Lösungen finden, wie wir das in Vergangenheit auch getan haben.
3: VW-Chef Blume hatte zuletzt einen zusätzlichen Abbau von weltweit 100.000 Stellen ins Gespräch gebracht. Er will die Beschäftigten in den Werken jetzt informieren. Immer mehr Top-Jobs werden von Ostdeutschen besetzt. Gemessen am Bevölkerungsanteil sind sie aber immer noch unterrepräsentiert. In einer neuen Studie heißt es, Ostdeutsche schlagen seltener Karrierewege ein, die typischerweise in die Chefetagen führen. Und sie haben auch weniger Connections in die Machtzirkel. AOK-Chefin Reimann stellt sich gegen die Koalitionspläne zur Abschaffung der Telefonkrankschreibung. Sie sagte den Funke-Zeitungen, das schützt gerade bei Infektionswellen Patienten und Personal. Von Missbrauch könne keine Rede sein. Reimann findet auch die Krankschreibung ab Tag 1 unsinnig. Der VfL Wolfsburg hat die zweite Runde des DFB-Pokals erreicht. Der Bundesliga-Absteiger konnte sich gegen Regionalligist Alt-Glienicke im Elfmeterschießen mit 6:5 durchsetzen. Weiter ist auch der HSV nach einem 3:0 gegen Verl. Außerdem gewann der 1. FC Köln gegen die Würzburger Kicker mit 2:1. Und Schalke konnte sich mit 5:2 nach Verlängerung gegen den Halleschen FC durchsetzen.
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6: Mit KI-Support. Wolkig ist es heute erstmal und von Süden her schieben sich viele Wolken rein. Später kann es in der Mitte auch mal regnen. Dazu sind ab und zu Gewitter dabei. An den Alpen am Nachmittag und Abend auch mal kräftiger. Die Höchstwerte liegen heute bei 17 bis 26 Grad. Morgen bleiben öfter Wolken übrig mit einzelnen Schauern, maximal bis 28 Grad.
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1: Im Studio André Glatzel. Schönen guten Morgen. Nach der politischen Sommerpause geht es für die Bundesregierung gleich in die Vollen. Bei einer Klausurtagung heute und morgen wollen Union und SPD die Pläne für die kommenden Monate festzurren. Großes Thema ist dabei die schwächelnde Wirtschaft. Aus der Branche wird vorab gefordert, bei den Reformen Tempo zu machen. Unionsfraktionschef Thorsten Frei sagt:
2: Wir haben ja bereits vor der parlamentarischen Sommerpause viele Gesetzgebungsvorhaben aufgegleist und die müssen jetzt umgesetzt werden. In der Regel mit der Zielsetzung Ende des Jahres. Insofern steht uns ein arbeitsreicher Herbst bevor.
1: Die Ukraine soll mehr militärische Hilfe bekommen. Darauf hat sich die sogenannte Koalition der Willigen, ein Bündnis von Unterstützerländern, verständigt. Mehr von Gisa Weber.
3: Besonders dringend sei mehr Flugabwehr, heißt es in einer gemeinsamen Erklärung. Auch die Sanktionen gegen Russlands Rüstungsindustrie sollen verschärft werden. Und die Ukraine soll vor dem Winter schnell Hilfe für ihren Energiesektor bekommen. Die EU-Kommission hat zuvor außerdem 6 Milliarden Euro an Darlehen für die Ukraine freigegeben. Das Geld ist unter anderem für Munition, Luftabwehr und Radarsysteme.
1: Bei VW werden jetzt nach und nach die Beschäftigten über die Sparpläne des Konzerns informiert. Kritik an möglichen Werksschließungen und einem drohenden Jobabbau kommt unter anderem von Niedersachsens Ministerpräsident Olaf Lies. Er fordert den Konzern auf, gemeinsam Lösungen zu finden. Die Niederlande machen auch beim nächsten Eurovision Song Contest nicht mit. Der Wettbewerb habe durch die Teilnahme Israels seinen neutralen Charakter verloren, so die Verantwortlichen. In diesem Jahr hatten auch Spanien, Irland, Slowenien und Island den ESC boykottiert. Schalke 04 hat sich das Ticket für die zweite Runde im DFB-Pokal gesichert. Der Bundesligist konnte sich gegen den halleschen FC mit 5:2 nach Verlängerung durchsetzen. Mit etwas Glück ist auch Wolfsburg weiter. Der Bundesliga-Absteiger gewann gegen Alt-Glienicke 6:5 nach Elfmeterschießen. Weiter sind außerdem der erste FC Köln und der Hamburger SV.
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4: Mit KI-Support. Viele Wolken gibt es heute Morgen erstmal. Im Süden kann es dazu vereinzelt regnen und kurz gewittern. Im Lauf des Tages wird es in der Nordosthälfte weiter sonnig und trocken. Von Süden Richtung Mitte kommt aber verbreitet Regen rein. Und ab und zu ist auch ein Gewitter dabei. Später lockert es im Süden wieder auf. Die Höchstwerte liegen bei 17 bis 26 Grad. Morgen oft sonnig und trocken. In der Mitte und im Südosten mehr Wolken und vereinzelt Regen. Maximal bis 28 Grad.
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1: Im Studio Holger Dilk. Schönen guten Morgen.
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1: Im Studio Holger Dilk. Schönen guten Morgen. Nach der politischen Sommerpause geht es für die Bundesregierung gleich in die Vollen. Bei einer Klausurtagung heute und morgen wollen Union und SPD die Pläne für die kommenden Monate festzurren. Großes Thema ist dabei die schwächelnde Wirtschaft. Aus der Branche wird vorab gefordert, bei den Reformen Tempo zu machen. Unionsbundestagsfraktionschef Thorsten Frey.
3: Wir haben ja bereits vor der parlamentarischen Sommerpause viele Gesetzgebungsvorhaben aufgegleist und die müssen jetzt umgesetzt werden. In der Regel mit der Zielsetzung Ende des Jahres. Insofern steht uns ein arbeitsreicher Herbst bevor.
1: Deutsche Fahnder sind einem internationalen Autoschiebernetzwerk auf der Spur. Die Täter sollen zehntausende Unfallwagen aus den USA nach Europa gebracht, oberflächlich repariert und dann weiterverkauft haben. Die Sicherheitsgefahr ist enorm, sagte uns Alexander Roth von der Europäischen Staatsanwaltschaft in Berlin.
4: Der klassische Fall ist der Airbag, der durch ein zusammengerolltes T-Shirt ersetzt wurde. Oder das Träger oder das gesamte Fahrgestell, die nach einem Unfall gebrochen waren, nicht wieder statisch sauber hergestellt ist, sondern nur notdürftig zusammengebogen wurden.
1: Der Steuer- und Zollschaden liegt bei rund 100 Millionen Euro. Bei Volkswagen werden jetzt nach und nach die Beschäftigten über die Sparpläne des Konzerns informiert. Kritik an möglichen Werksschließungen und einem drohenden Jobabbau kommt unter anderem von Niedersachsens Ministerpräsident Olaf Lies. Er fordert den Konzern auf, gemeinsame Lösungen zu finden. Die USA erhöhen den wirtschaftlichen Druck auf den Iran. US-Finanzminister Bessent kündigte neue Sanktionen gegen rund 60 Firmen und Personen an. Betroffen sind unter anderem Öl, Finanzen und Schifffahrt. Bessent fordert auch andere Länder auf, ihre Wirtschaftsbeziehungen zum Iran abzubrechen. Was sind die neuesten Trends in der Gaming-Welt? Darum dreht sich ab heute Abend alles in Köln. Die Computerspielemesse Gamescom startet mit ihrer Eröffnungsshow. Morgen darf dann zunächst das Fachpublikum rein. Ab Donnerstag ist das Gelände für Besucher geöffnet. 1600 Aussteller sind in diesem Jahr dabei. Schalke 04 ist in die zweite DFB-Pokalrunde eingezogen. Der Bundesliga-Aufsteiger gewann beim Regionalligisten Halscher FC mit 5:2 nach Verlängerung. Bundesliga-Absteiger Wolfsburg musste gegen Regionalligist Altglienicke ins Elfmeterschießen und setzte sich damit 6:5 durch. Weiter sind außerdem der 1. FC Köln und der Hamburger SV.
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5: Mit KI-Support. Viele Wolken gibt es heute Morgen erstmal. Im Süden kann es dazu vereinzelt regnen und kurz gewittern. Im Lauf des Tages wird es in der Nordosthälfte weiter sonnig und trocken. Von Süden Richtung Mitte kommt aber verbreitet Regen rein. Und ab und zu ist auch ein Gewitter dabei. Später lockert es im Süden wieder auf. Die Höchstwerte liegen bei 17 bis 26 Grad. Morgen oft sonnig und trocken. In der Mitte und im Südosten mehr Wolken und vereinzelt Regen. Maximal bis 28 Grad.

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0: Die Formation, die wir sonst kennen von New York Groove, ja, Hello, ne? Die sagen hier ihren Zweitplatzierten, hätte ich jetzt beinahe gesagt, Tell 'em, ja, das war der Opener der ersten Stunde meiner Sendung.
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0: Dienstag ist heute, Dienstag, der 25.8., der 25. August 2026, die Sendung Der Morgen mit Gernot. Das ist meine Wenigkeit, der hier montags bis freitags von 6 bis 9 Uhr live zu hören ist und unlive von 3 Uhr in der Nacht bis 6 Uhr ran immer die Wiederholung vom Vortag. Ihr Lieben, meine Stunde, meine Sendestunde beginnt mit Nachrichten, Sport und Wetterbericht, damit ihr informiert in den Tag kommt. In der 20. Sendeminute habe ich einen kleinen Beitrag. Dann um halb die Wetteraussichten und 10 nach halb gucken, weil wir heute Geburtstag hat. Musikalischerseits wie immer der stete Wechsel von deutsch in nicht deutsch gesungenem Liedgut und dazwischen die aktuelle Uhrzeit. 6 Uhr und 9 Minuten haben wir es. 9 Minuten nach 6. Rudolf Rock und die Schocker singen Mein Freund Jack ist zuckerkrank. Ja? Die Nummer, die kennen wir von Bonnie M. oder von Smoke, My Friend Jack. Ne? Und hier die deutsche Cover-Variante. Schönen guten Morgen und wir schlürfen zusammen Kaffee.

0: Hier war ein Gastsänger mit bei, ne? Habt ihr erkannt? Hugo Egon Balder, ne? Hier bei Rudolf Rock und die Schocker, mein Freund Jack ist zuckerkrank. Ja, mit Comedy-Text hätte ich jetzt beinahe gesagt. 6:12 haben wir es, 7:15. Shaken Stevens, brauche ich nicht viel zu sagen. Ja, ich bekenne mich, bin Fan, habe sehr, sehr viele Titel in der Rotation mit drin. Wir hören das alte Haus, ja? The Old House ist allerdings nicht auf seinen Mist gewachsen, aber er singt das Ding richtig gut nach.
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Das hat er der Ding gesungen? War der das? Ich überlege hier gerade scharf. Ja, ja, der war das. Das alte Haus von Rookie Dookie, ne? Peter Kraus hat auch noch eine Cover-Variante gesungen und viele mehr. Wir haben 6 Uhr und 16 Minuten, eine Minute nach Viertel 7. Johanna von Kotschern gibt jetzt die Rache-Variante. War das vor gestern? Gestern habe ich doch den gespielt, ne? Gestern war Montag. Gestern habe ich den von Ralf Siegel, ne? Der Peter wird schon richten gespielt. Das Original. Die Mama wird schon richten, ist nicht das Original, sondern auch eine Coverversion, und die hören wir jetzt. Das Original ist Der Papa wird schon richten, ne? Von Peter Alexander. Hier die Racheaktion von Johanna von Kotschern. Die Mama wird's schon richten, ne? Warum ich da ins Stottern komme? Na, weil ich ein Lesbeschmutzer bin. Eigentlich dürfte ich den Titel gar nicht spielen. Der ist ja wieder völlig, also sexistisch gegen die Männerwelt. Ist ja fürchterlich. Wir armen Männer, was wir leiden müssen, was uns die Frauen denunzieren und unterdrücken und alles sowas. Ja, glaubt, nach dem Hinweis wird das selbst hören. Liebe Sternchen, Hörer Sternchen innen. Nein, nein, nein, nein. So ein Blödsinn gibt es hier nicht. Der Morgen mit Gernot bleibt genderfrei. Auf die Werbeeinspielung der Laut AG hat der Morgen mit Gernot keinen Einfluss. Liebe Radiohörer, danke fürs Einschalten hier in der genderfreien Sendung Der Morgen mit Gernot.

0: nicht von ihr finden. Ihr findet den von Peter Alexander. Und wenn ihr tief sucht, findet ihr den noch sogar von Ralf Siegel gesungen. Auch den besitze ich, ne, der ihn ja geschrieben hat und selbst auch gesungen hat. Ne. Der Peter wird schon richten, aber diese Version hier, praktisch die Rache, ja, im wahrsten Sinne des Wortes, mit Anführungsstrichen und ein Smiley hinter, von Johanna von Kotschian, die Mama wird schon richten, die werdet ihr bei der großen Plattform nicht finden. Aber hier in der Sendung der Morgen mit Gernot, da hört ihr die hervorragende Variante. Jetzt haben wir es 6:21, 6:21, 7:09. Jetzt hört ihr den Beitrag, den versprochenen, und dann gibt's Jason Donovan Every Day. Auf der Berliner Stadtautobahn hat die Polizei einen Rentner angehalten, der mit seinem Elektrorollstuhl auf dem Standstreifen unterwegs war. Der 74-Jährige gab nach Angaben des Präsidiums vom Mittwoch eine abenteuerliche Erklärung für seinen Ausflug mit dem Vehikel, das eine offizielle Höchstgeschwindigkeit von 10 Stundenkilometern hat, an. Er sei auf dem Weg in einen Baumarkt gewesen. Da habe ihn die Sonne geblendet und unversehens habe er sich auf der Autobahn wiederbefunden. Die Beamten wurden allerdings misstrauisch, weil der Mann angetrunken wirkte. Tatsächlich ergab ein Test 1,26 Promille. Den Alkohol brauche ich, um Schwindelgefühle in den Griff zu bekommen, sagte der stark gehbehinderte Rentner der Polizei. Die ließ hingegen keine Milde walten, sondern zeigte ihn wegen Trunkenheit im Straßenverkehr an.
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0: Jason Donovan, every day. Das stimmt, every day, außer Sonnabend und Sonntag nicht. Ansonsten schon, Montag bis Freitag, every day gibt's hier die Sendung. Der Morgen mit Gernot. 6 Uhr und 26 Minuten haben wir's. 4 Minuten vor 6:30. Andrea Berg singt jetzt, das kann kein Zufall sein. Kennt ihr aus dem Englischen von Pietro Lombardi, ja? Call My Name. Und hier die deutsche Covervariante mit der guten Andrea Berg.
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0: Andrea Berg, das kann kein Zufall sein, die deutsche Cover-Variante von Piero Lombardi, seinem Titel Call My Name. Genau, 6 Uhr und 30 Minuten haben wir es. Das ist der Moment für den Wetterbericht und ein paar Verbrauchertipps. Und dann gibt es ein schönes Medley von Smokey. Ja? Smokey, it's Medley Time hier in meiner Sendung Der Morgen mit Gernot. Aber erst das Wetter.
1: Mit KI-Support. Viele Wolken gibt es heute Morgen erstmal. Im Süden kann es dazu vereinzelt regnen und kurz gewittern. Im Lauf des Tages wird es in der Nordosthälfte weiter sonnig und trocken. Von Süden Richtung Mitte kommt aber verbreitet Regen rein. Und ab und zu ist auch ein Gewitter dabei. Später lockert es im Süden wieder auf. Die Höchstwerte liegen bei 17 bis 26 Grad. Morgen oft sonnig und trocken. In der Mitte und im Südosten mehr Wolken und vereinzelt Regen. Maximal bis 28 Grad.

It's medley time. Smokey Forever is Medley Time. Ja, it's Medley Time, so heißt das tatsächlich, ne? Schöne Nummer. Schöne Nummer zum morgendlichen Wachwerden und vor allen Dingen gute Laune bekommen. 36 haben wir es. 36. Wir gehen immer über die zukunftsträchtige Zeit. Na genau, 6 Minuten nach 6:30 in der Zwischenzeit. Jetzt gibt's Mary Rose. Leider liebe ich dich immer noch. Das ist die deutsche Cover-Variante vom Cher-Song. Ja? Believe, mit den gleichen schönen Effekten, die man da so hört. Ne? Mit dem Stimmenverzerrer. Ja, und dann gucken wir, wer heute Geburtstag hat.

Schauen wir doch mal, wer am 25. August Geburtstag hat oder hätte. Die britische Sängerin und Songwriterin Amy MacDonald wird heute 39 Jahre alt. Herzlichen Glückwunsch zum Purzeltag. Des Weiteren, wen haben wir hier? Ich gucke. Nee, links wird nicht. Hier. Nicht von linken Politikern hier noch gratulieren zum Geburtstag. Nein, die wollen Brandmauer. Dann kriegen sie auch nichts gratuliert und auch nicht namentlich erwähnt. Pech gehabt. Wer Brandmauer will, kriegt doch Brandmauer. Auch von mir. Claudia Schiffer, deutsches Modell. Nee, Modell nicht. Model heißt das ja. Eigentlich ist es komisch geschrieben, das Wort, ne? M-O-D-E-L würde doch Modell heißen. Ein Modell. Aber es ist ja ein Model. Also so ein... Gut, na okay, da müssen wir später mal drüber reden. 56 Jahre wird sie alt. Herzlichen Glückwunsch zum Purzeltag. Des Weiteren Billy Ray Cyrus, ja, der US-amerikanische Country-Sänger und Schauspieler, wird heute 65 Jahre alt. Herzlichen Glückwunsch zum Purzeltag. Der deutsche Regisseur und Produzent Sönke Wortmann wird heute 67 Jahre alt. Wen haben wir noch? Elvis Costello, der britische Musiker, wird heute 72 Jahre alt. Herzlichen Glückwunsch auch für ihn zum Purzeltag. Und hier sind ja so viele, mein lieber Mann, heute ist eine Menge. Ja, eine Menge los. Wen haben wir denn hier noch? Guck einer an. Gene Connery. Ja, der wird, hätte heute auch Geburtstag gehabt, hat er viel mehr und verstarb aber im Alter von 90 Jahren 2020. Wen gibt's noch? Lou van Burg, der niederländisch-deutsche Showmaster und Entertainer. Der hat auch heute Geburtstag, oder hätte 1917 geboren. Noch wen? Eine ganz wichtige Person. Also die wichtigste Person überhaupt, die ich heute erwähnen muss. Ein deutscher Politiker steht hier. 1912 geboren und verstarb 1994 im Alter von 81 Jahren. Der Wessi, der den Osten regiert hat und damit kläglich gescheitert ist. Das ist normal. Wessis können das nicht. Erich Honecker, ja, Fetenete, ich sag's euch, der hat heute oder hätte heute Geburtstag gehabt, müssen wir ja heute erstmal einen sozialistischen Sekt drauf trinken, oder? singend hören wir das Geburtstagskind von der Formation Kiss, die kennen wir alle, ne? Kiss, Gene Simmons, der hat heute auch Geburtstag und den lassen wir jetzt singen. 1949 geboren, wird heute 77 Jahre alt. Der bekannte Song I Was Made for Loving You, den wir als durchaus alle kennen.

0: 1978 kam er raus und ist bis ins Jahr 79 ein riesen Erfolgssong gewesen von der Formation Kiss. Und Gene Simmons, heute Geburtstagskind des Tages, zu Ehren habe ich den Titel gespielt, ihr Lieben. Aber, man muss mal zur Ehrenrettung sagen von dieser Hardrock-Formation und Band. Das ist eher ein weichgespülter Titel von denen gewesen. Das war nicht ihr Aushängeschild, obwohl es ihr größter Erfolg war, ne? Aber mit Disco-Rhythmen und so, da hatten die nicht viel am Hut und haben sie bis heute nicht, ne? Sie sind eine Hardrock-Band, ne? Und sind eher in Richtung Heavy Metal zu hören, als in Richtung Disco-Klänge, so wie wir es hier alle kennen. Trotzdem mögen wir diesen Song. Und hören hier gerne, hier in der Sendung der Morgen mit Gernot. Wir haben es 6 Uhr und 48 Minuten, 3 Minuten nach 6:45. Alle, die los müssen auf immer Lore, wünsche ich einen schönen Dienstag. Wir hören uns dann morgen früh wieder. Ne? Die schalten immer so ab 5 Uhr ein, die los müssen. Und dann sehe ich so um 3:15 rum, da werden die Hörerzahlen leicht weniger, weil die dann los müssen. Völlig korrekt. Wir hören jetzt Ines Adler. Ich schleiche mich in dein Herz. Gleich in wenigen Sekunden geht's los.
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0: Ines Adler, ich schleich mich in dein Herz. Für unsere Schlagerfans genau das Richtige um 6.53 Uhr. 7 Minuten trennen uns noch von der 7-Uhr-Marke. Wir hören gleich eine schöne Ruhe-Nummer und ich denke mal auch die bekannteste Nummer von der Formation Slick. Ja, Slick heißt die S-L-I-K, Forever and Ever. Nein, falsch. Forever and Ever, so ist richtig. Hören wir gleich. Und was wollte ich noch sagen? Ja, komm, ich muss euch noch einen erzählen. Komm, einer ist noch gut. Komm, einen kriegen wir noch hin. Warte mal, das hier erstmal weglöschen. Das hier auch. So, jetzt können wir. Jetzt geht's los. Pass auf. Ihr wisst ja, ich lese ja immer nebenbei so die tagespolitischen und aktuellen Schlagzeilen. Und was sehe ich da? Im Sommerinterview hat die zukünftige Bundeskanzlerin Frau Dr. Alice Elisabeth Weidel tatsächlich die derzeitige Bundesregierung als Flachzangen bezeichnet. Ja, das ist salopp umgangssprachlich. Ich kenne das schon, da war ich noch ein kleiner Bengel gewesen von 5 Jahren. Da hat meine Mutter schon zu mir gesagt, hey du Flachzange, was machst du da wieder? Ja, das kenne ich schon seit, weiß ich nicht, 55 Jahre und länger. Aber ich finde das gut, diese Bezeichnung ist passend. Jetzt kommt's. Jetzt hat diese komische, naja, T-Online, ja, diese Medienzeitung, ein riesen Pamphlet daraus gemacht und tatsächlich erklärt, was eine Flachzange ist. Ohne Quatsch, jetzt wirklich. Die haben dieses Arbeitsmaterial, ja, dieses Werkzeug von innen nach außen komplett beschrieben. Ja, sehr schön, sehr interessant. Und haben dann auch festgestellt, dass das durchaus auch eine Beleidigung sein kann. Aha. T-Online ist so bekloppt in der Birne, ich sag's euch. Das Bild von Frau Doktor und dahinter haben sie eine Flachzange, eine angebliche, abgebildet. Nur mit dem Unterschied, wer genau hinguckt, das ist eine Spitzzange, keine Flachzange. Sind das Idioten. Die sind zu dämlich, eine Flachzange abzubilden, zu fotografieren. So bekloppt ist T-Online. Aber es ist doch kein Wunder, ihr wisst ja. T-Online, ja, Tochtergesellschaft von der großen Deutschen Telekom und 51% hält der Staat. Logisch, ganz klar. Wessen Fahne ich schwinge, dessen Lieder ich singe. Sind die bekloppt? Müsst ihr euch mal angucken, ja? Die Frau Doktor zu sehen mit einem schönen Bild und im Hintergrund ist eine Spitzzange zu sehen und sie beschreiben eine Flachzange. T-Online, ihr seid so bekloppt in der Birne. Und warum habe ich recht, sage ich euch. Weil ich Elektriker gelernt habe und mit solchen Zangen tagtäglich arbeite. Ihr seid so bekloppt. Nicht mal den Unterschied zwischen einer Spitz- und einer Flachzange könnt ihr. Und dann wollt ihr den Begriff von der Flachzange erklären. Und das, was ihr da beschrieben habt, mit den Riffeln, ist auch falsch. Eine Flachzange hat in der Mitte keine, sie ist flach. Deswegen heißt sie Flachzange. Die hat gar keine Riffel, die ist nicht zum Festhalten von Sachen. Mann, sind die dämlich. T-Online, der blödeste Verein mit dem Spiegel zusammen.
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0: die Zeit. Es ist 7 Uhr. 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
2: Im Studio Holger Dilk. Schönen guten Morgen. Die politische Sommerpause ist vorbei und die Bundesregierung steht direkt unter Druck. Bei einer Kabinettsklausur heute und morgen will Kanzler Merz die Wirtschaft in den Fokus nehmen. Bei dem Treffen geht es auch um Teambuilding und Zusammenhalt. Union und SPD liegen ja bei einigen Themen schon mal über Kreuz. Regierungssprecher Sebastian Hille.
3: Das Teamkabinett, das ist schon eng beieinander, aber es schadet nie, eng beieinander zu bleiben und auch jenseits der Themen gut miteinander auszukommen. Und dafür ist es wichtig, dass man auch Zeiten hat, in denen man mal ein bisschen abseits der Themen am Abend miteinander ins Gespräch kommen kann.
2: Bei Volkswagen starten die Betriebsversammlungen, bei denen die Konzernspitze über die Zukunft der Werke und der Belegschaft Auskunft geben will. Von Werksschließungen und einem noch stärkeren Stellenabbau als bislang vereinbart, hält Niedersachsens Ministerpräsident Olaf Lies nichts. Er sagte nach einem Besuch im Werk Hannover:
4: Ich setze auch jetzt darauf, dass wir gemeinsame Lösungen finden mit und für die Kolleginnen und Kollegen an den Volkswagen-Standorten, dass wir zu Lösungen kommen, die Perspektiven für die Kolleginnen und Kollegen öffnen, die sicherstellen, dass Automobilproduktion in Niedersachsen, in Deutschland möglich ist, aber nicht im Gegeneinander, sondern im Miteinander.
2: Ein internationales Autoschiebernetzwerk beschäftigt europaweit die Behörden. Betrüger sollen Zehntausende Unfallwagen aus den USA importiert, oberflächlich repariert und dann weiterverkauft haben, sagte uns die Europäische Staatsanwaltschaft in Berlin. Der Zoll- und Steuerschaden wird auf rund 100 Millionen Euro geschätzt. In Köln schlagen ab heute Abend wieder die Herzen der Computerspielfans höher. Die Gamescom startet mit ihrer Eröffnungsshow. Richtig los geht es für das breite Publikum übermorgen. Rund 1600 Aussteller präsentieren die neuesten Spiele und Trends. Bis zu 350.000 Besucher werden erwartet. Der VfL Wolfsburg hat die zweite Runde im DFB-Pokal erreicht. Der Bundesliga-Absteiger konnte sich gegen Regionalligist Altklinike allerdings erst im Elfmeterschießen mit 6:5 durchsetzen. Außerdem weiter sind der HSV, Schalke 04 und der 1. FC Köln.
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5: Mit KI-Support. Wolkig und ab und zu nass ist es heute Morgen. Dazu kann es im Süden auch mal kurz gewittern. Später bleibt es im Süden oft bei Regen, während es sonst häufiger sonnig und trocken wird. Vereinzelt gibt es auch mal Nebel. Die Höchstwerte liegen bei 17 bis 30 Grad. Morgen geht's gemischt weiter mit Sonne und Wolken und vereinzelt Regen, maximal bis 28 Grad.

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0: Ich mag den King of Rock'n'Roll schon seit meiner Jugendzeit. Ja, der King of Rock'n'Roll, Mr. Elvis Presley, Don't Be Cruel, war der Opener der zweiten Stunde meiner Sendung.
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0: Dienstag, der 25. August 2026. Ihr hört die Sendung Der Morgen mit Gernot hier in der zweiten Stunde. Live immer montags bis freitags von 6 bis 9 und unlive von 3 Uhr in der Nacht bis 6 Uhr ran. Immer die Wiederholung vom Vortag. Zur vollen Stunde werde mit Nachrichten, Sport und Wetterbericht beglückt. Zum Anfang immer, dann in der 20. Sendeminute ein kleiner Beitrag. Um halb die Wetteraussichten und 10 nach halb gucken wir, wer heute Purzeltag hat. Musikalischerseits der Fairnessfilter, seid ihr gewohnt bei mir in der Sendung, gibt es immer einen deutschsprachig gesungenen, gefolgt von einem nicht deutschsprachig gesungenen Titel. Das immer im Wechsel und dazwischen die aktuelle Uhrzeit. Und wenn ihr ganz, ganz lieb seid, kriegt ihr noch einen dämlichen Spruch dazu. Den braucht ihr nicht bezahlen. Der ist völlig kostenlos und gratis und manchmal sogar völlig umsonst. Nach dem King of Rock'n'Roll, Mr. Elvis Presley, Don't Be Cruel, gibt's erstmal die Uhrzeit. 7:07, 7 Minuten nach 7. Und jetzt was Deutsches. Udo Jürgens besingt den Regen in Rhodos. Ja, Rhodos im Regen. Schön, dass ihr da seid, ihr Lieben. Moin, moin und Prost Kaffee. Ach nee, Tee? Nicht? Heiße Milch? Nee? Glas heißes Wasser und eine Backpfeife? Ja, fein.

0: Rodders im Regen mit dem unvergessenen Udo Jürgens. 7 Uhr und na gleich 11 Minuten, ja, 4 Minuten vor 7:45 haben wir's. George Michael und seine Formation Wham singt jetzt Wake Me Up Before You Go Go. Na bitteschön.
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0: George Michael mit einem flotten Nummer am frühen Morgen. Wake me up before you go, go. Was so viel heißt, weck mich auf, bevor du gehst. Ja. Das sagt doch das Paar, die sich abends getroffen haben für einen One-Night-Stand, ne? Gernot, die Sendung bleibt jugendfrei. Keine weiteren Ausführungen in dieser Richtung. Ansonsten ist das nämlich wieder ein Beitrag unter...
1: Muss ich denn jedes Mal, wenn ich sauge oder saugblase, den Schlauchstecker in die Schlauchnut schieben?
2: Wie Sie wünschen, gnädige Frau.
0: Und das ist nicht korrekt in einer morgendlichen Sendung, wo Kinder zuhören. Wir haben 7 Uhr und 15 Minuten, Viertel 8 genannt oder Viertel nach 7. Wir zwei fahren irgendwohin. Der gute Peter Rubin, der besingt jetzt diesen hervorragenden Evergreen. In wenigen Sekunden geht's los.
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0: Peter Rubin, wir zwei fahren irgendwo hin. So ein richtig kleiner Mitschunkler hier am frühen Morgen. Und schmunzeln zu sich kriegen, weil man denkt, Gernot, du hast so die Dinger bloß wieder alle ausgekramt. Mann. Das hat ja meine Oma schon gehört. Richtig. Aber die Jugendlichen, die kennen die Musik gar nicht mehr. Stellenweise hören sie hier rein und sagen, boah, ich hab den noch gar nicht gefunden, auf welchem Platz ist denn der in den Charts?
1: Dieser Typ mit seiner Moderation macht mich noch völlig wahnsinnig.
0: 7:20 haben wir es in der Zwischenzeit. 8:10. Jetzt gibt's den Beitrag, den versprochenen. Und dann singt Madonna Open Your Heart. Erst der Beitrag.
2: Falsche Führerscheine haben 3 albanische Parlamentarier in den Knast gebracht. Mit einem Fahrer waren die 3 privat nach Deutschland gekommen, um Gebrauchtwagen zu kaufen. Mit ihrer Kolonne von 4 Autos fielen sie auf der Autobahn München-Salzburg allerdings einer Polizeistreife auf. Zu Recht. Ihre Führerscheine waren total gefälscht. Die 3 Abgeordneten des Bundesparlaments beriefen sich zwar auf ihre Immunität, die gilt aber nur in Albanien.
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0: Madonna mit Open Your Heart um 7 Uhr und 25 Minuten, 5 Minuten vor halb 8. Hammer's. In der Zwischenzeit, ihr hört die Sendung Der Morgen mit Gernot. Das ist der gut gelaunte Kerl hier hinter den beiden Mikrofonen, der sehr amüsiert die Wolle auf dem Milchwagen für euch dufte Mucke zu spielen. Und das montags bis freitags von 6 bis 9 Uhr live und unlive von 3 Uhr in der Nacht bis 6 Uhr ran. Immer die Wiederholung vom Vortag. Jetzt gibt's den Altmeister des deutschen Schlagers und Komponist für viele, viele, viele seiner Mitstreiter. Genau, die Rede ist von Gigi Anderson. Am weißen Strand von Sant'Angelo hören wir. Auf ihm und seine Freunde in der gleichen Branche gehen mit Sicherheit mehr wie 3000 Titel. Ja, nicht er selber hat sie gesungen, sondern auch für viele, viele seiner Mitstreiter. Hier ein kleiner Auszug, nämlich ein Titel aus seinem mehr wie 3000 großen Repertoire.
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0: Gigi Anderson, Meister im deutschen Schlagergeschäft am weißen Strand von San Angelo, hier um 7.30 Uhr, ganz genau halb acht, Halbzeit meiner kompletten Sendung, der Morgen mit Gernot und auch Halbzeit der zweiten Stunde. Wir hören jetzt das Wetter und eventuell ein paar Verbrauchertipps und dann gibt es eine schöne Nummer aus den 80ern mit London Beat und I've Been Thinking About You. Freue ich mich drauf. Aber erst das Wetter.
1: Mit KI-Support. Wolkig und ab und zu nass ist es heute Morgen. Dazu kann es im Süden auch mal kurz gewittern. Später bleibt es im Süden oft bei Regen, während es sonst häufiger sonnig und trocken wird. Vereinzelt gibt es auch mal Nebel. Die Höchstwerte liegen bei 17 bis 30 Grad. Morgen geht's gemischt weiter mit Sonne und Wolken und vereinzelt Regen, maximal bis 28 Grad.

0: I've been thinking about you mit London Beach hier in meiner Sendung Der Morgen mit Gernot. 7 Uhr und 36 Minuten, aber 6 Minuten nach 7:30. Ihr Lieben, ihr wisst, ich lese. Das ist das Einzige, was ich dann doch noch so ein bisschen kann. Und nicht falsch verstehen. Also, ich finde das immer ein bisschen sarkastisch, was ich so von mir gebe und mit Absicht. Jetzt hat man eine dritte Drohne gefunden, ja? Flugplatz Leipzig, erinnert euch, ne? Drohne gefunden da und der Busfahrer hat das Ding mit der Hand festgehalten und zunichte gemacht und sowas alles, wisst ihr ja, ne? Und dann die zweite und die dritte. Jetzt hat man die dritte gefunden mit 50 Gramm Sprengstoff. Mal zur Einordnung, ne? So ein Polenböller, die Bösen, also die haben ungefähr ein Gramm drin. Macht schon ganz schön Rums, ne? Und 50 Gramm TNT würden schon ein Riesenloch in so ein Flugzeug reinhauen. Das ist richtig. Zumindest nicht flugbereit machen. Davon kann man ausgehen, ne? Aber ihr Lieben, nachdenken, weiter nachdenken. Die Schuld wird ja immer zu den Russen geschoben. Und ihr bildet euch ein, dass dann das wirklich der sogenannte damalige KGB wäre oder ein Anschlag von den Russen. Die würden so blöde Dinger basteln, die dreimal nicht funktionieren? Hallo? Wie naiv denkt denn eigentlich der NDR und der WDR? Wieder mal der öffentlich-rechtliche Rundfunk. Die verbreiten so einen Schmutz und Dreck. Niemals kam das von Russland, die Nummer. Werden wir demnächst in den nächsten Wochen oder Monaten auch aufgedeckt finden. Aber ein Wort der Entschuldigung an den russischen Staat, den werdet ihr dann nicht finden beim NDR und WDR. Aber erstmal behaupten, so einen Schwachsinn. Einfach mal nachdenken. Die Russen sind nicht zu blöde. Drei Drohnen, die fehlschlagen, ja, zu basteln. Niemals. Eine, okay, kann mal vorkommen. Vielleicht die zweite, zu blöde zum Treffen. Aber doch nicht drei. Dreimal blöd seid ihr, NDR und WDR. Dreimal blöd. André Jungs, Küsse der Nacht. Nachdenken. Nachdenken ist angesagt.
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Heute sind so viele, heute muss ich mal ein bisschen beeilen mich. Ja? Claudia Schiffer, das deutsche Model. Am 25. August hat sie Geburtstag. Heute ist er, genau, 1970 geboren und sie wird 56 Jahre alt. Herzlichen Glückwunsch dafür. Billy Ray Cyrus, den hören wir gleich. US-amerikanischer Country-Sänger und Schauspieler, wird heute 65 Jahre alt. Herzlichen Glückwunsch. Sönke Wortmann, deutscher Regisseur und Produzent, wird 67 Jahre alt heute. Tim Burton, der US-amerikanische Filmregisseur, wird 68 Jahre alt. 72 Jahre alt wird Elvis Costello, der britische Musiker. Des Weiteren, wen haben wir hier noch? Gene Simmons, ja, Frontmann der Formation Kiss, Arrows Made for Loving You. Ihr kennt den, habe ich vorige Stunde gespielt. 77 Jahre wird er heute alt. Herzlichen Glückwunsch zum Purzeltag. Wen haben wir noch auf der Pfanne? Dingens, wer ist denn Dingens? Hier, der britische Schauspieler Peter Gilmore wird 81 Jahre alt. Gene Connery, der schottische Schauspieler, Filmproduzent und Oscar-Preisträger, hätte heute auch Geburtstag gehabt, 1930 geboren. 90 Jahre ist er geworden und 2020 von uns gegangen. US-amerikanischer Komponist und Dirigent Leonard Bernstein, 1918 geboren. Hätte heute auch Geburtstag gehabt. Lou van Burg, der niederländische deutsche Showmaster und Entertainer, 1917 geboren. Haben wir noch wen? Na klar, Mensch, Fetenete hätte heute auch Geburtstag gehabt. Erich Honecker, ja, wir haben wieder 30 Kartoffeln mehr geerntet. Nee, im Namen unserer sozialistischen Einheitspartei Deutschland. Nee, aber so ähnlich klang es. 1912 geboren, verstarb 1994 im Alter von 81 Jahren. Unserem Genossen und ersten Generalsekretär, der und so ein Krimskram, was der alles für einen riesen Titel hatte, ich krieg den gar nicht mehr zusammen, das ist schon zu lange her, ja? Ja, Fetenete, wenn du wüsstest, wen wir jetzt als Ablösung hätten. Warte mal, Moment, ich muss einen raushauen, Sarkasmus start. Lieber Erich Honecker, wie den Typen zwischen Februar und April, den wir jetzt an der Macht haben. Sarkasmus Ende. Erich, komm, wir buddeln dich wieder aus. Billy Ray Cyrus singt Achy Breaky Heart. Nee, du, Zeiten gibst.

0: Geburtstagskind Billy Ray Cyrus und Achy Breaky Heart hier in meiner Sendung Der Morgen mit Gernot. 7:48 haben wir es. Warte, ich muss noch einen nachsetzen. Fetnete hat ja Geburtstag, ja, heute, ja. Hätte Geburtstag gehabt, ja, Erich Honecker. Erich, wenn du mir zuhörst, da oben im siebten Himmel, wo du da gerade so schwebst, ne? Pass auf. Du siehst ja selber, wir haben hier eine würdige Nachfolgerin gefunden, ja? Eine weibliche Erich Honecker. Ja, ja. Reichi Schreck oder so heißt sie da. Guck mal. Die spricht schneller, wie sie denken kann, ne? Aber sie ist eine würdige Nachfolgerin von dir. Erich, dein Vermächtnis wird weitergeführt in der schönen DDR. Nee, warte mal, Moment mal. Im schönen Multikulti-Berlin. Ja, so ungefähr. Gernot, du bist böse. Du bist sehr, sehr böse. Ja, Montag bis Freitag von 6 bis 9 live. Jetzt gibt's Fehlfarben. Schöne Grüße aus der neuen deutschen Wörterzeit. Ein Jahr, es geht voran. Gleich in wenigen Sekunden. Erich, herzlichen Glückwunsch. Nicht? Nee. Hör auf jetzt. Gernot, du weißt schon, dass es im Himmel auch einen Bautzen gibt. Was? Naja, da kommst du hin, ins Stasi-Gefängnis. Erst nach Hohenschönhausen und dann nach Bautzen. Was? Erich, guck mal, ich habe hier ein Winkelement in der Hand. Guck, siehst du? Und winke ganz doll. Erich, mein Freund, mein bester, mein allerbester Freund.
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0: Schöne Nummer aus der neuen deutschen Wellezeit aus dem Jahr 1982. Fehlfarben. Ein Jahr, so heißt der Titel. Klammer auf, Klammer zu. Es geht voran. 7:54 haben wir es gleich. 6:08. Die zweite Stunde haben wir auch geschafft. Wir werden sie jetzt beenden mit einer richtig tollen Ballade. Ja? Im Original geht die noch viel, viel länger. Hier ist die Radiofassung etwas gekürzt. Die Rede ist von The Power of Love. Ich denke, damit hat Jennifer Rush durchaus einen ihrer bekanntesten Titel gesungen. Den hören wir uns jetzt an, bis ran an die Nachrichten, Sport und Wetterbericht in kompakter Variante. Und dann würde ich mich freuen, wenn wir uns zur dritten und letzten Stunde auch weiter hören können. Ja? Sagt Bescheid, wenn ihr nicht zufrieden seid mit meiner Sendung, gerne Kritik unter 0170 18 16 6 1 6. Telefonate bitte gerne ab 9 Uhr, ja, wenn die Live-Sendung zu Ende ist. Ansonsten für SMS und WhatsApp bin ich immer aufgeschlossen, auch zum Verteilen in unsere Gruppe, wenn ihr da irgendwo mitmachen möchtet. Jennifer Rush on The Power of Love. Musik fürs Herz hier in der Sendung Der Morgen mit Gernot. Bis gleich.
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0: die Zeit. Es ist 8 Uhr. 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
2: Im Studio Holger Dilk. Schönen guten Morgen. Nach dem gescheiterten Anschlag auf den Leipziger Flughafen haben Ermittler offenbar eine dritte Sprengstoffdrohne gefunden. Das berichtet unter anderem die Süddeutsche Zeitung. Mehr von Tim Pritztrup.
3: Die Drohne wurde demnach schon vor anderthalb Wochen auf einem Feld in der Nähe des Flughafens entdeckt. Der Anschlag sollte wohl noch größer ausfallen, als bisher bekannt war. Vor 3 Wochen war eine Sprengstoffdrohne in der Nähe von ukrainischen Transportflugzeugen voller Munition sichergestellt worden. Eine weitere prallte wohl mit einer DHL-Frachtmaschine zusammen und wurde dabei zerstört. Sicherheitskreise gehen davon aus, dass russische Geheimdienste dahinter stecken.
2: Nach der Sommerpause steht für Schwarz-Rot jede Menge Arbeit an. Bei der Kabinettsklausur auf Schloss Neu-Hardenberg in Brandenburg will die Koalition die Pläne für die kommenden Monate festzurren. Fabian Hoffmann.
4: Ein großes Thema ist auch die Wirtschaftskrise. Zehntausende Industriearbeitsplätze sind weg. Bei KI und Co. hinkt Deutschland hinterher. Kanzleramtsministerin Wagen spricht von großem Handlungsbedarf, etwa bei Energiekosten und Arbeitszeiten. Mehrere Wirtschaftsvertreter sind auch eingeladen, um sich mit der Regierung auszutauschen. Dazu kommt der Koalitionsstreit ums Klima. Die SPD will Hitzeschutz ins Grundgesetz schreiben. Für die Union ist das Aktionismus.
2: Beim Sparkurs bei Volkswagen zieht der Betriebsrat klare rote Linien. Betriebsratschefin Carvalho schließt betriebsbedingte Kündigungen und Werksschließungen aus. VW-Chef Blume hatte zuletzt einen Abbau von zusätzlichen 50.000 Stellen weltweit ins Gespräch gebracht. AOK-Chefin Reimann ist gegen die Abnehmspritze als Kassenleistung. In den Funke-Zeitungen warnt sie vor Kosten von bis zu 45 Milliarden Euro pro Jahr, wenn jeder mit einem BMI von über 30 damit behandelt wird. Zuletzt gab es Forderungen, die Kosten für die Spritze bei schwerer Adipositas zu übernehmen. Schalke 04 ist in die zweite DFB-Pokalrunde eingezogen. Der Bundesliga-Aufsteiger gewann beim Regionalligisten Hallscher FC mit 5:2 nach Verlängerung. Bundesliga-Absteiger Wolfsburg musste gegen Regionalligist Altglienicke ins Elfmeterschießen und setzte sich damit 6:5 durch. Weiter sind außerdem der 1. FC Köln und der Hamburger SV.
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5: Mit KI-Support. Wolkig und ab und zu nass ist es heute Morgen. Dazu kann es im Süden auch mal kurz gewittern. Später bleibt es im Süden oft bei Regen, während es sonst häufiger sonnig und trocken wird. Vereinzelt gibt es auch mal Nebel. Die Höchstwerte liegen bei 17 bis 30 Grad. Morgen geht's gemischt weiter mit Sonne und Wolken und vereinzelt Regen, maximal bis 28 Grad.

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0: The Seekers und Georgie Girl war der Opener der dritten Stunde meiner Sendung
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0: Dienstag, der 25. August 2026. Ihr hört die Sendung Der Morgen mit Gernot. Jetzt in der dritten Stunde. Die gibt's immer live montags bis freitags von 6 bis 9 Uhr und unlive von 3 Uhr in der Nacht bis 6 Uhr. Immer die Wiederholung vom Vortag. Die Stunde ist strukturiert, zum Anfang selbstverständlich zur vollen Stunde mit Nachrichten, Sport und Wetterbericht in kompakter Variante. In der 20. Sendeminute gibt es einen kleinen Beitrag um halb dann. Den Wetterbericht ausführlich mit meiner Wenigkeit und den Daten vom Wetterfrosch Berlin Tegel Station. Ja, da sitzt der nämlich, der Wetterfrosch, und der heißt Kurt. Ja, die Sendung Der Morgen mit Gernot hat einen eigenen Wetterfrosch. Ja, mal sehen, was er nachher so zurecht quakt, ne? Und 10 nach halb gucken wir, wer heute Geburtstag hat. Musikalischerseits, wie immer, seid ihr ja gewohnt, gibt's den steten Wechsel von deutsch und nicht deutsch gesungenem Liedgut, dazwischen die aktuelle Uhrzeit und dann ist der Drop so gut wie gelutscht. Und nur wenn ihr artig seid, dann kriegt ihr noch einen dämlichen Spruch dazu. Und ihr seid ja immer artig, oder? So, ihr Lieben, dann erstmal die Uhrzeit, 8 Uhr und na gleich 8 Minuten, ein paar Sekündchen fehlen noch, dann ist es 8 Minuten nach 8. Wir hören jetzt Las Vegas, Jung und Verliebt, weil wir ja davor die Seekers in Englisch hörten. Ich stelle mich nochmal vor und dann singt der Lars.
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Dion and the Belmonts haben das Ding in Englisch gesungen. A Teenager in Love heißt er da und hier in der deutschen Fassung. Oder einer der vielen deutschen Fassungen, da hätte ich beinahe gesagt, Las Vegas, ne? Jung und verliebt. Wir haben es 8 Uhr und 11 Minuten, 4 Minuten vor Viertel 9. Sandra singt Hi, Hi, Hi. Okay. Wo, wo, wo? Angst, Angst, Angst. Ach, Gernot, der war doof.

0: Schöne Mucke mit Sandra.
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0: 8 Uhr und 15 Minuten, ganz genau, 8:45 haben wir es jetzt, oder 8:15 genannt. In dem von Amanda Lear kennt der ein oder andere mit Sicherheit den Titel noch The Lady in Black. Ja, da gibt es eine deutsche Cover-Variante von, die nennt sich Disco Lady und wird von Herrn Knigge gesungen. Ja, tatsächlich. Rolf Peter Knigge, bürgerlich, wir kennen ihn besser unter Tanze Samba mit mir, Tony Holiday. Disco Lady, hier die deutsche Fassung von Amanda Lears Song. Gleich in wenigen Sekunden.
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0: Tony Holiday, Disco Lady, schöne mit Tanz und mit Wip-Musik, das üben wir nochmal gerne. Siehst du, das hast du davon, wenn du morgens in der Tasse immer Bier drin machst, anstatt Kaffee. Was? Das ist doch warm hier. Ja, dann wart Grog, red dich nicht raus, ist egal. Du säufst doch, denn so viel Quatsch, wie du erzählst, geht doch nur im Suff. Nein, morgens Kaffee, ist versprochen. Wir haben es 8 Uhr und 20 Minuten, 10 Minuten vor 8:30. Jetzt gibt's den Beitrag, den versprochenen, und dann gibt's Labouche, Entschuldigung, wir müssen ja das E da weglassen. Mann, die mit ihren Künstlernamen immer. Labouche, be my lover. Na bitte. Ein 88 Jahre alter Mann wollte sich bei einem Hotelbrand in Kanada partout nicht retten lassen. Kaum aus den Flammen befreit, rannte er wieder in das brennende Gebäude. Der Grund? Er wollte seine dritten Zähne retten. Das Feuer brach in dem Trans-Canada-Hotel im Norden der Provinz Ontario aus. Paul Pepin trat die Hotelzimmertür des 88-jährigen Darius St. Dennis ein und wollte den Mann retten. Der aber wollte nicht weg. St. Dennis habe ihm 6 oder 8 Boxhiebe verpasst, bevor er den alten Mann aus dem Gebäude bringen konnte. Seine dritten Zähne wollte St. Dennis nicht den Flammen überlassen und stürmte wieder hinein. Erneut wurde er von einem Retter herausgezogen. Seine dritten Zähne verschmorten jedoch im Feuer.
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0: aus dem Jahr 1995, Labusch und Be My Lover. Während ich den Titel jetzt eben so hörte, habe ich überlegt, ob ich das auch hinkriegen könnte. Da also den Text mitzumerken, den die da gesungen hat, der war schon sehr anstrengend und so vielseitig. Gerdot, du bist zynisch und böse, gemein, übelriechend und verblödet. Ja, alles in dieser Reihenfolge, genau. Jetzt gibt's was für unsere Line Dance Country und Western Freunde. Und zwar von der Formation Truckstop, ein Tag wie ein Freund und das Ganze um 8 Uhr und 26 Minuten. 4 Minuten trennen uns noch vorm Wetterbericht, vor der 8:30 Marke.
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0: Country Music aus deutschem Lande hier in der Sendung Der Morgen mit Gernot Truckstop. Ein Tag wie ein Freund. Schöne Nummer und das Ganze hier um 8 Uhr und knapp 30 Minuten, ganz genau 8:30. Ihr Lieben, gleich hören wir ein paar Verbrauchertipps und dann gibt's Supertramp, The Logical Song. Zuvor gucken wir mal auf die Daten vom Wetterfrosch Kurt aus Berlin-Tegel. Die Daten, und zwar in alphabetischer Reihenfolge gibt er mir die immer, die 16 Landeshauptstädte der 16 Bundesländer. Sieht richtig lustig aus. Außer in München, ja? Jeder kriegt das Wetter, was er verdient hat. Was? Naja, wir haben dort grünen Bürgermeister. Also müssen sie auch alles kriegen, was wichtig ist für die Pflanzenwelt. Gernot. Wetter sollst du ansagen. Ja, mach ich ja. Jetzt geht's los. Pass auf. Berlin 15 Grad und sonnig. Bremen 14 Grad sonnig. In Dresden 14 Grad sonnig. In Düsseldorf 14 Grad bewölkt. Erfurt meldet 12 Grad und wechselnd bewölkt. In Hamburg pure Sonne bei 14 Grad. In Hannover 12 Grad und sonnig. Kiel 14 Grad, ebenfalls dort sonnig. Auch sonnig ist es in der Landeshauptstadt von Sachsen-Anhalt. Magdeburg meldet 13 Grad und Sonne pur. Mainz 17 Grad, stark bewölkt. Hier kommt jetzt die Ausnahme. Achtung, München 15 Grad, wechselhaft mit Schauern. Siehste? Ja, die Grünen brauchen viel Regen, damit sie noch wachsen können, ne? Gernot, das gehört nicht zum Wetter. Potsdam 14 Grad sonnig, Saarbrücken 15 Grad und Regen, in Schwerin 15 Grad sonnig, Stuttgart 16 Grad Regen, Wiesbaden 17 Grad stark bewölkt. Das Wetter bzw. die Aussichten wie folgt. Und zwar heute ist das Wetter in Deutschland recht wechselhaft. Im Norden und Nordosten gibt es viel Sonne, während es im Süden und Südwesten häufiger Schauer und teils Gewitter gibt. Die Höchstwerte liegen grob zwischen 18 und 26 Grad. Danke, lieber Kurt. Wir hören uns dann morgen, beziehungsweise ich lese deine Daten dann morgen wieder gerne vor. Nun, wie alles vorher angekündigt.
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0: Supertramp. Ja, der bekannteste Song, It's Raining Again, aber hier durchaus auch nicht unflott, ne? The Logical Song um 8 Uhr und 36 Minuten, 6 Minuten nach 8:30. Ihr Lieben, den Titel von Madonna, ne? La Isla Bonita, den kennen wir, ne? Ja, den können wir nicht spielen jetzt. Nee, der Fairness-Filter würde gnadenlos zuschlagen und würde ihn nicht spielen lassen. Na gut, ich will ihn aber trotzdem hören. Wie macht man das? Indem man den einfach in Deutsch spielt. Was? Den gibt's in Deutsch? Ja, gibt es. Hören wir jetzt. Tanja Jonak, La Isla Bonita. Bitteschön.
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Dann schauen wir mal, wer heute Geburtstag hat. Unter anderem Claudia Schiffer, das deutsche Model, wird heute 56 Jahre alt. Herzlichen Glückwunsch hier am 25. August 1961, Billy Ray Cyrus, ja, den haben wir vorher Stunde gehört, mit Achy Breaky Heart, wird heute 65 Jahre alt. Sönke Wortmann, der deutsche Regisseur und Produzent, wird heute 67 Jahre alt. Elvis Costello wird heute 72 Jahre alt, der britische Musiker. Des Weiteren Gene Simmons, ja, von der Rockformation oder Hardrock-Band Kiss, den hören wir gleich, wird heute 77 Jahre alt. Des Weiteren haben wir noch auf der Pfanne, guck mal hier, Peter Gilmore, ja, der britische Schauspieler, 1931 geboren. Dann Gene Connery, ja, der schottische Schauspieler, Filmproduzent und Oscar-Preisträger, 1930 geboren, verstarb 2020 im Alter von 90 Jahren. Wen haben wir noch? Lou van Burg, der niederländisch-deutsche Showmaster und Entertainer, 1917 geboren, verstarb 1986 im Alter von 68 Jahren. Und zu guter Letzt natürlich Fetenäter, dürfen wir nicht vergessen. Hammer, das geht doch gar nicht, ne? Erich Honecker, ja, der Generalsekretär der Sozialistischen Einheitspartei Deutschlands. Der würde sich freuen. Würde der sich freuen über seine Nachfolgerin, wie hieß die? Reichi Schreck? Ach ja, die da, irgendwie heißt die da. Der hätte heute auch Geburtstag gehabt, 1912 geboren, allerdings schon weit über 100 Jahre. Nee, verstarb 1994 im Alter von 81 Jahren. Nee, ich würde ihn nicht würdigen, das nicht, aber, pass auf, aber, jetzt geht's los. Wenn wir den jetzt hätten, würde es uns deutlich besser gehen, wie das, was derzeit passiert, zwischen Februar und April. Denn das ist nur noch Kopfschütteln. Bei Fetenete wussten wir wenigstens, dass wir verarscht worden. Der hat uns aber nicht voll gelogen, in dem Sinne, dass er vorher was versprochen hat und hinterher nicht gehalten und das Gegenteil so gemacht hat. Da war Fetenete anders. Der hat vorher versprochen, 30 Kartoffeln werden mehr geerntet und dann wurden die auch mehr geerntet. Okay, gut, lassen wir den ganzen Quatsch, ist vorbei. Wir hören Gene Simmons mit seiner Formation East Frilly, ne? Peter Criss und wer war der andere? Habe ich jetzt vergessen. Die haben ja auch ein bisschen gewechselt zwischendurch. Die Bandmitglieder hier als Geburtstagskind und natürlich durchaus den bekanntesten Titel von der Formation Kiss, I Was Made for Loving You.

0: Gene Simmons als Gesangsstimme, nicht nur, aber unter anderem hat heute Geburtstag, 77 Jahre alt. Und zu Ehren gab's die Nummer hier von der Hardrock-Band Kiss I Was Made for Loving You hier in der Sendung Der Morgen mit Gernot. 8 Uhr und 48 Minuten haben wir es, 3 Minuten nach 8:45. Wir gehen wieder in die Vergangenheit, in die noch viel, viel weitere Vergangenheit. Ja, Kiss, was war der? 1978, ne? Das war also eigentlich auch schon reichlich Vergangenheit. Aber es geht noch älter, Und zwar mit Benny Quick, Twist um Mitternacht mit Susi.
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0: Benny Quick und Twist um Mitternacht mit Susi. Ja, der ein oder andere wird den Titel noch kennen hier, Motorbiene, ne? Ja, das war durchaus seine große Erfolgsnummer, ne? Aber der hier ist auch nicht unflott, ja, zwar aus längst vergangenen Zeiten, aber eins muss man zusätzlich immer sagen, habe ich das ein oder andere Mal schon erwähnt, damals haben die diesem Tonstudio deutlich mehr Mühe gegeben. Wer also das Ding eben in Stereophonie gehört hat oder mit Kopfhörern, der wird gemerkt haben, hallo, hier geht ja richtig was los. Ja, ja, heute ist Stereo. Hä? Hä? Was ist Stereo? Genau. Ist gut. Hört weiter, Bruno. 8 Uhr und 52 Minuten. 8 Minuten vor 9. The Cordettes hören wir jetzt mit Lollipop. Na, bitteschön.
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0: Bumm, weg war er. Lollipop the Cordettes war der vorletzte Titel. Wir haben es jetzt 8 Uhr und na, gleich 55 Minuten. Ein paar Sekündchen fehlen noch, 5 Minuten vor 9. Ich werde mich jetzt gleich verabschieden. Einen Titel habe ich noch. Und zwar Jürgen von der Lippe. Guten Morgen, liebe Sorgen. Ja, seid ihr auch schon alle da? Kennen wir. Vorher wollte ich noch einen lassen. Ihr wisst ja, ich lese ja nebenbei so, was tagespolitisch passiert. Der Mitteldeutsche Rundfunk hat gestern nach den Nachrichten, hört zu, 5 Sekunden nichts gesagt und wollte damit auf Rebellion zeigen, weil ja der zukünftige Ministerpräsident Ulrich Siegmund, das wird er mit Sicherheit, ja, der hat ja gesagt, er will den Staatsvertrag kündigen und dann gibt's kein MDR mehr. Pass auf, ich mache euch das mal vor. Achtung, 5 Sekunden. Achtung! Und, war das denn schlimm? Die hätten das mal 24 Stunden machen müssen, oder? Euch braucht keiner. Zumindest nicht mit diesen lügenverbreitenden MDR. Ein Grundfunk. Das wäre in Ordnung, ne? Aber guckt euch das mal an, wie viele Sendeanstalten es inzwischen gibt. Wie viele Sender. Alleine der Westdeutsche Rundfunk. Müsst ihr euch mal ankicken, wie viele Sender die haben, ja? Hallo? Nee, das geht nicht. Ich bin auch dafür, dass wir dafür keine Zwangsgebühren mehr bezahlen. Es reicht ein Grundfunk, 4, 5 Sender in Deutschland und von mir aus noch ein bisschen Radio dazu und fertig. Aber nicht diese Menge, dieses aufgeblähte öffentlich-rechtliche Rundfunkmüll. Das ist nicht notwendig. Ihr Lieben, viel Spaß jetzt mit den folgenden Sendungen und wir hören uns morgen früh ab 6 Uhr wieder. Wie immer, die zünftige Verabschiedung. Diener nach links, Diener nach rechts. Tschüss, tschüss, ihr Lieben. Macht's Schmugge. Euer Gernot aus dem wunderschönen Märkisch-Oderland. Übrigens, meine Sendung ist völlig kostenlos. Ihr braucht nichts bezahlen dafür.
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4: Im Studio Holger Dilk, schönen guten Morgen. Nach dem gescheiterten Anschlag auf den Leipziger Flughafen haben Ermittler offenbar eine dritte Sprengstoffdrohne gefunden. Das berichtet unter anderem die Süddeutsche Zeitung. Mehr von Tim Pritztrup.
5: Die Drohne wurde demnach schon vor anderthalb Wochen auf einem Feld in der Nähe des Flughafens entdeckt. Der Anschlag sollte wohl noch größer ausfallen, als bisher bekannt war. Vor drei Wochen war eine Sprengstoffdrohne in der Nähe von ukrainischen Transportflugzeugen voller Munition sichergestellt worden. Eine weitere prallte wohl mit einer DHL-Frachtmaschine zusammen und wurde dabei zerstört. Sicherheitskreise gehen davon aus, dass russische Geheimdienste dahinter stecken.

0: Volkswagen-Betriebsratschefin Daniela Carvalho schließt betriebsbedingte Kündigungen und Werksschließungen aus. Vom Vorstand fordert sie stattdessen eine Vorwärtsstrategie. Carvalho sagte nach einem Besuch im VW-Werk Hannover:
1: Wir als Gesamt- und Konzernbetriebsrat versperren uns nicht davor, dass wir natürlich Lösungen finden müssen für die Gegebenheiten, in denen wir uns befinden. Aber eins ist klar, das kann nicht gegen die Belegschaft passieren, sondern wir müssen gemeinsam Lösungen finden, wie wir das in Vergangenheit auch getan haben.
0: Die Konzernspitze will die Beschäftigten von heute an nach und nach über die Sparpläne informieren. Nach der politischen Sommerpause geht es für die Bundesregierung gleich in die Vollen. Bei einer Klausurtagung heute und morgen wollen Union und SPD die Pläne für die kommenden Monate festzurren. Großes Thema ist dabei die schwächelnde Wirtschaft. Aus der Branche wird vorab gefordert, bei den Reformen Tempo zu machen. Die geplante Zuckersteuer soll offenbar auch für Zero-Getränke fällig werden, also für Cola und Limo mit Süßungsmittel statt Zucker. Das berichtet die Bild-Zeitung und beruft sich auf ein Papier aus dem Finanzministerium. Pro Liter soll die Steuer demnach 26 Cent betragen. Jeder dritte Jugendliche ist durch Schule massiv gestresst, vor allem Mädchen sind betroffen. Das geht aus einer Studie im Auftrag der Barmer Krankenkasse hervor. Darin werden auch Stress in der Familie und Einsamkeit als Belastungsfaktoren genannt.
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3: Mit KI-Support. Sonnig und trocken ist es in der Nordosthälfte. Sonst kommt von Süden her Regen rein. Vereinzelt sind auch Gewitter dabei. Später lässt der Regen im Süden nach und es lockert auf. An den Alpen kann es aber nochmal krachen. Dazu liegen die Höchstwerte heute bei 17 bis 26 Grad. Morgen meist freundlich und trocken, maximal bis 28 Grad.

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1: Im Studio Holger Dilk, schönen guten Tag. Nach dem gescheiterten Anschlag auf den Leipziger Flughafen haben Ermittler offenbar eine weitere Sprengstoffdrohne gefunden. Das Teil wurde etwas mehr als eine Woche später auf einem Feld in der Nähe des Flughafens entdeckt. Das berichtet unter anderem die Süddeutsche Zeitung. Insgesamt wurden damit wohl mindestens 3 Drohnen eingesetzt. Ziel des Anschlags sollen ukrainische Frachtflugzeuge gewesen sein. Sicherheitskreise gehen davon aus, dass Russland dahinter steckt. Die geplante Zuckersteuer soll offenbar auch für Zero-Getränke fällig werden, also für Cola und Limo mit Süßungsmittel statt Zucker. Das berichtet die Bild-Zeitung und beruft sich auf ein Papier aus dem Finanzministerium. Pro Liter soll die Steuer demnach 26 Cent betragen. Die Abgabe soll ab dem kommenden Jahr erhoben werden. Ziel ist es, den hohen Zuckerkonsum zu senken. Die Regierung rechnet mit Einnahmen von rund 650 Millionen Euro. Das Geld soll unter anderem den klammen Krankenkassen zugutekommen. Die deutsche Wirtschaft ist von Mai bis Juni um 0,3% gewachsen und das trotz des Iran-Kriegs. Das Statistische Bundesamt hat seine erste Schätzung damit um 0,1% nach oben korrigiert. Grund für das Plus ist die gute Exportentwicklung. Die politische Sommerpause ist vorbei und die Bundesregierung steht direkt unter Druck. Bei der Kabinettsklausur heute und morgen will Kanzler Merz die Wirtschaft in den Fokus nehmen. Er verspricht, die Reformen und Entlastungen schnell umzusetzen. Jeder dritte Jugendliche ist durch Schule massiv gestresst. Vor allem Mädchen sind betroffen. Das geht aus einer Studie im Auftrag der Barmer Krankenkasse hervor. Mehr von Tim Pritztrupp.
2: 42% der Teenagerinnen haben sich entsprechend geäußert. Bei den Jungen sind es 25%. Als weitere Stressfaktoren werden unter anderem Familienprobleme, Einsamkeit und Süchte genannt. Barmer Chef Staub hält vor allem die hohe Belastung junger Frauen für alarmierend. Er fordert, dass die psychische Gesundheit junger Menschen mehr in den Mittelpunkt rücken müsse.
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3: Mit KI-Support. Sonnig und trocken ist es in der Nordosthälfte. Sonst kommt von Süden her Regen rein. Vereinzelt sind auch Gewitter dabei. Später lässt der Regen im Süden nach und es lockert auf. An den Alpen kann es aber nochmal krachen. Dazu liegen die Höchstwerte heute bei 17 bis 26 Grad. Morgen meist freundlich und trocken, maximal bis 28 Grad.
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1: Im Studio Holger Dilk, schönen guten Tag. Nach dem gescheiterten Anschlag auf den Leipziger Flughafen haben Ermittler offenbar eine dritte Sprengstoffdrohne gefunden. Das berichtet unter anderem die Süddeutsche Zeitung. Mehr von Tim Pritztrup.
2: Die Drohne wurde demnach schon vor anderthalb Wochen auf einem Feld in der Nähe des Flughafens entdeckt. Der Anschlag sollte wohl noch größer ausfallen, als bisher bekannt war. Vor drei Wochen war eine Sprengstoffdrohne in der Nähe von ukrainischen Transportflugzeugen voller Munition sichergestellt worden. Eine weitere prallte wohl mit einer DHL-Frachtmaschine zusammen und wurde dabei zerstört. Sicherheitskreise gehen davon aus, dass russische Geheimdienste dahinter stecken.
1: Auch für die Zero-Variante von Cola und Limo wird in Zukunft wohl eine Zuckersteuer fällig, das berichtet die Bild-Zeitung. Mehr von Anne Brauer.
3: 26 Cent pro Liter sollen laut einem Papier des Finanzministeriums auch auf Zero-Getränke fällig werden. Die sind statt mit Zucker voll mit Ersatzstoffen. Und was das für die Gesundheit bedeutet, wenn man viel Süßstoffe zu sich nimmt, da gibt's immer wieder Streit darüber. Und die Studienlage ist da auch nicht so richtig eindeutig. Anders als bei Zucker, da ist eindeutig klar, dass viel Zucker der Gesundheit schadet.
1: Trotz Iran-Krieg ist die deutsche Wirtschaft von Mai bis Juni um 0,3% gewachsen. Das hat das Statistische Bundesamt mitgeteilt und damit seine Einschätzung von Ende Juli um 0,1% nach oben korrigiert. Insbesondere die gute Entwicklung bei den Exporten ist dafür ausschlaggebend. Nach der politischen Sommerpause geht es für die Bundesregierung gleich in die Vollen. Bei einer Klausurtagung heute und morgen wollen Union und SPD die Pläne für die kommenden Monate festzurren. Großes Thema ist dabei die schwächelnde Wirtschaft. Aus der Branche wird vorab gefordert, bei den Reformen Tempo zu machen. Jeder dritte Jugendliche ist durch Schule massiv gestresst, vor allem Mädchen sind betroffen. Das geht aus einer Studie im Auftrag der Barmer Krankenkasse hervor. Darin werden auch Stress in der Familie und Einsamkeit als Belastungsfaktoren genannt.
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4: Mit KI-Support. Sonnig ist es im Nordosten, sonst hängen einige Wolken rum und von Süden her zieht ab und zu Regen durch. Später kann es an den Alpen und im Südwesten auch mal kräftig gewittern. Die Höchstwerte liegen heute je nach Wolken und Regen zwischen 17 und 26 Grad. Morgen geht's meist freundlich weiter, vereinzelt mit Gewittern, maximal bis knapp 30 Grad.

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1: Im Studio Holger Dilk, schönen guten Tag. Der Drohnenvorfall am Flughafen Leipzig-Halle weitet sich aus, wie die Süddeutsche Zeitung unter anderem berichtet, wurde auf einem Feld in der Nähe des Flughafens eine weitere Sprengstoffdrohne entdeckt. Insgesamt wurden damit wohl mindestens 3 Drohnen eingesetzt. Bundeskanzler Friedrich Merz.
2: Deutschland ist stärker ins Fadenkreuz hybrider Angreifer gerückt. Angreifer nehmen zunehmend skrupellos auch schwere Sachschäden, sogar Verletzte und Tote in Kauf.
1: Der Kanzler kündigte außerdem an, bald sich dazu äußern zu wollen, wer hinter der Drohnenattacke steckt, und er sagt, die Urheber werden dafür bezahlen. Auch für die Zero-Variante von Cola und Limo wird in Zukunft wohl eine Zuckersteuer fällig, das berichtet die Bild-Zeitung. Mehr von Anne Brauer.
3: 26 Cent pro Liter sollen laut einem Papier des Finanzministeriums auch auf Zero-Getränke fällig werden. Die sind statt mit Zucker voll mit Ersatzstoffen. Und was das für die Gesundheit bedeutet, wenn man viel Süßstoffe zu sich nimmt, da gibt's immer wieder Streit darüber. Und die Studienlage ist da auch nicht so richtig eindeutig. Anders als bei Zucker, da ist eindeutig klar, dass viel Zucker der Gesundheit schadet.
1: Nach der politischen Sommerpause geht es für die Bundesregierung gleich in die Vollen. Bei einer Klausurtagung heute und morgen wollen Union und SPD die Pläne für die kommenden Monate festzurren. Großes Thema ist dabei die schwächelnde Wirtschaft. Aus der Branche wird vorab gefordert, bei den Reformen Tempo zu machen. Trotz Iran-Krieg ist die deutsche Wirtschaft von Mai bis Juni um 0,3% gewachsen. Das hat das Statistische Bundesamt mitgeteilt und damit seine Einschätzung von Ende Juli um 0,1% nach oben korrigiert. Insbesondere die gute Entwicklung bei den Exporten ist dafür ausschlaggebend. Jeder dritte Jugendliche ist durch Schule massiv gestresst, vor allem Mädchen sind betroffen, das geht aus einer Studie im Auftrag der Barmer Krankenkasse hervor. Darin werden auch Stress in der Familie und Einsamkeit als Belastungsfaktoren genannt.
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4: Mit KI-Support. Sonnig und trocken ist es gerade vielerorts, nur in der Mitte regnet es noch öfter. Im Laufe des Nachmittags bleibt es Richtung Nordosten freundlich, während es im Süden nach und nach auflockert. An den Alpen kann es später aber auch mal ein kräftiges Gewitter geben. Dazu liegen die Höchstwerte zwischen 17 und 26 Grad. Morgen dann oft sonnig und trocken, maximal 20 bis 30 Grad.
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1: Im Studio Imme Kasten. Schönen guten Tag. Der Drohnenvorfall am Flughafen Leipzig-Halle weitet sich aus. Wie die Süddeutsche Zeitung berichtet, wurde auf einem Feld in der Nähe des Flughafens eine weitere Sprengstoffdrohne entdeckt. Insgesamt wurden damit wohl mindestens 3 Drohnen eingesetzt. Bundeskanzler Friedrich Merz.
2: Deutschland ist stärker ins Fadenkreuz hybrider Angreifer gerückt. Angreifer nehmen zunehmend skrupellos auch schwere Sachschäden, sogar Verletzte und Tote in Kauf.
1: Der Kanzler kündigte außerdem an, dass er sich bald dazu äußern will, wer hinter der Drohnenattacke stecken könnte. Und er sagt, die Urheber werden dafür bezahlen. Bei VW sollen nur im Notfall Werke geschlossen werden. Das hat Konzernchef Blume auf einer Betriebsversammlung in Wolfsburg gesagt. Der VW-Vorstand erklärt sich diese Woche auf mehreren Veranstaltungen zum Sparplan des Autobauers. Weltweit sollen 50.000 Jobs gestrichen werden. Die Werke in Emden, Hannover, Zwickau und Neckarsulm stehen auf der Kippe. Die Ankündigungen zuletzt hatten bei den Beschäftigten für große Unsicherheit gesorgt. Sie werfen dem Vorstand eine desaströse Kommunikation vor. Trotz des Iran-Kriegs ist die deutsche Wirtschaft von Mai bis Juni um 0,3% gewachsen. Das hat das Statistische Bundesamt mitgeteilt und damit seine Schätzung von Ende Juli um 0,1 Prozentpunkte nach oben korrigiert. Insbesondere die gute Entwicklung bei den Exporten ist dafür ausschlaggebend, heißt es. Nach der Sommerpause steht für Schwarz-Rot jede Menge Arbeit an. Bei der Kabinettsklausur auf Schloss Neuhardenberg in Brandenburg will die Koalition die Pläne für die kommenden Monate festzurren. Mehr dazu von Fabian Hoffmann.
3: Ein großes Thema ist auch die Wirtschaftskrise. Zehntausende Industriearbeitsplätze sind weg. Bei KI und Co. hinkt Deutschland hinterher. Kanzleramtsministerin Wagen spricht von großem Handlungsbedarf, etwa bei Energiekosten und Arbeitszeiten. Mehrere Wirtschaftsvertreter sind auch eingeladen, um sich mit der Regierung auszutauschen. Dazu kommt der Koalitionsstreit ums Klima. Die SPD will Hitzeschutz ins Grundgesetz schreiben. Für die Union ist das Aktionismus.
1: In Japan gehen immer mehr Unternehmen ungewöhnlich mit der Hitze um. Seit April wurden 300 Exemplare einer Art Kühlschrank für Menschen verkauft. Die Kabine mit der Größe einer Telefonzelle wird unter anderem auf Baustellen eingesetzt.
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4: Mit KI-Support. Sonnig und trocken ist es gerade vielerorts, nur in der Mitte regnet es noch öfter. Im Laufe des Nachmittags bleibt es Richtung Nordosten freundlich, während es im Süden nach und nach auflockert. An den Alpen kann es später aber auch mal ein kräftiges Gewitter geben. Dazu liegen die Höchstwerte zwischen 17 und 26 Grad. Morgen dann oft sonnig und trocken, maximal 20 bis 30 Grad.

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1: Im Studio Imme Kasten. Schönen guten Tag. Beim gescheiterten Anschlag auf den Flughafen Leipzig-Halle sind offenbar mehr Drohnen zum Einsatz gekommen als bislang bekannt. Laut Süddeutscher Zeitung wurde auf einem Feld in der Nähe des Flughafens eine dritte Sprengstoffdrohne entdeckt. Sicherheitskreise vermuten Russland als Drahtzieher. Die Bundesregierung will sich demnächst dazu äußern, wer dahinter stecken könnte. Bundeskanzler Friedrich Merz droht den Verantwortlichen mit Konsequenzen.
2: Deutschland schreckt ab. Die Bundesregierung erlegt Urhebern hybrider Angriffe einen Preis auf. Sie werden dafür bezahlen. Das ist ein wichtiges Ziel des Gesetzespaketes zu den Nachrichtendiensten, das wir im August im Kabinett bereits beschlossen haben.
1: Auch für die Zero-Variante von Cola und Limo wird in Zukunft wohl die Zuckersteuer fällig. Das berichtet die Bild-Zeitung. Die Details dazu von Anne Brauer.
3: 26 Cent pro Liter sollen laut einem Papier des Finanzministeriums auch auf Zero-Getränke fällig werden. Die sind statt mit Zucker voll mit Ersatzstoffen. Und was das für die Gesundheit bedeutet, wenn man viel Süßstoffe zu sich nimmt, da gibt's immer wieder Streit darüber. Und die Studienlage ist da auch nicht so richtig eindeutig. Anders als bei Zucker, da ist eindeutig klar, dass viel Zucker der Gesundheit schadet.
1: Die politische Sommerpause ist vorbei und die Bundesregierung steckt direkt unter Druck. Bei der Kabinettsklausur heute und morgen will Kanzler Merz die Wirtschaft in den Fokus nehmen. Er verspricht, die Reformen und Entlastungen schnell umzusetzen. Bei VW sollen nur im Notfall Werke geschlossen werden. Das hat Konzernchef Blume auf einer Betriebsversammlung in Wolfsburg gesagt. Der VW-Vorstand erklärt sich die Woche über auf mehreren Veranstaltungen zum Sparplan des Autobauers. Weltweit sollen 50.000 Jobs gestrichen werden. 4 Werke in Deutschland stehen vor dem Aus. In Köln schlagen ab heute Abend wieder die Herzen von Computerspielfans höher. Die Gamescom startet mit ihrer Eröffnungsshow. Richtig los geht's fürs breite Publikum am Donnerstag. Rund 1600 Aussteller präsentieren die neuesten Spiele und Trends. Bis zu 350.000 Besucher werden erwartet.
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4: Mit KI-Support. Sonnig und trocken ist es in der Nordosthälfte, sonst sind viele Wolken am Himmel und von Süden her regnet es verbreitet bis rauf in die Mitte. Später lässt der Regen im Süden eher nach, an den Alpen und im Südwesten kann sich aber auch mal ein kräftiges Gewitter dazu mogeln. Dazu liegen die Werte gerade zwischen 17 und 26 Grad. Morgen oft sonnig, hier und da aber noch Wolken und im Westen vereinzelt Gewitter, maximal bis nahe 30 Grad.

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1: Im Studio Imme Kasten. Schönen guten Tag. Die geplante Zuckersteuer fällt wohl deutlich umfangreicher aus als bisher gedacht. Laut Medienberichten betrifft das eine ganze Palette an Getränken, darunter auch Zero-Varianten, Fruchtsäfte aus Konzentraten und alkoholfreies Bier. Die Zuckersteuer soll ab kommendem Jahr erhoben werden, um den hohen Zuckerkonsum zu senken. Dazu kommen die Millioneneinnahmen für den Staat. Und mit der Ausweitung der Abgabe würden die noch einmal deutlich nach oben gehen. Das Geld soll unter anderem an die klammen Krankenkassen gehen. Die Menschen in Deutschland verbringen ihre Freizeit immer öfter digital. Social Media, Musik hören und Gaming gehören zu den Aktivitäten, die in den letzten 10 Jahren deutlich an Beliebtheit dazugewonnen haben. Das zeigt der neue Freizeitmonitor. Zukunftsforscher Ulrich Reinhardt sagt im ZDF.
2: Freizeit ist natürlich immer wirklich das, was uns gut tut. Insofern, glaube ich, werden viele Aktivitäten eine Konstanz behalten. Einfach chillen, nichts tun, faulenzen, natürlich sich auch unterhalten lassen, sich informieren. Das werden Aktivitäten sein, die auch in Zukunft gefragt sind. Ich glaube so ein Stück weit an eine Renaissance des Sozialen. Also lieber wollen wir doch unsere Freizeit mit anderen verbringen als alleine.
1: Der gescheiterte Anschlag auf den Leipziger Flughafen sollte offenbar größer ausfallen, als bislang bekannt gewesen ist. Wie unter anderem die Süddeutsche Zeitung berichtet, wurde auf einem Feld in der Nähe des Flughafens eine weitere Sprengstoffdrohne gefunden. Sicherheitskreise vermuten Russland als Drahtzieher. Bei VW sollen nur im Notfall Werke geschlossen werden. Das hat Konzernchef Blume auf einer Betriebsversammlung in Wolfsburg gesagt. Der VW-Vorstand erklärt sich die Woche über auf mehreren Veranstaltungen zum Sparplan des Autobauers. Weltweit sollen 50.000 Jobs gestrichen werden. 4 Werke in Deutschland stehen vor dem Aus.
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3: Mit KI-Support. Sonnig und trocken ist es in der Nordosthälfte, sonst sind viele Wolken am Himmel und von Süden her regnet es verbreitet bis rauf in die Mitte. Später lässt der Regen im Süden eher nach, an den Alpen und im Südwesten kann sich aber auch mal ein kräftiges Gewitter dazu mogeln. Dazu liegen die Werte gerade zwischen 17 und 26 Grad. Morgen oft sonnig, hier und da aber noch Wolken und im Westen vereinzelt Gewitter. Maximal bis nahe 30 Grad.

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1: Im Studio Imme Kasten. Schönen guten Tag. Die geplante Zuckersteuer, die fällt wohl deutlich umfangreicher aus als bisher angenommen. Laut Medienberichten betrifft es nämlich eine ganze Reihe an Getränken. Fabian Hoffmann.
2: Ja, so sieht's aus. Demnach sollen auch Zero-Getränke extra besteuert werden, ebenso wie Fruchtsäfte aus Konzentraten, Milchmischgetränke und alkoholfreies Bier. Wir haben beim Finanzministerium nachgefragt, da wollte man uns das weder bestätigen noch dementieren. Die Zuckersteuer soll ab kommendem Jahr erhoben werden, um den hohen Zuckerkonsum zu senken. Dazu kommen die Millioneneinnahmen für den Staat. Und mit der Ausweitung der Abgabe würden die nochmal deutlich nach oben gehen. Das Geld soll unter anderem an die klammen Krankenkassen gehen.
1: Bei VW sollen nur im Notfall Werke geschlossen werden. Das hat Konzernchef Blume auf einer Betriebsversammlung in Wolfsburg gesagt. Der VW-Vorstand erklärt sich diese Woche auf mehreren Veranstaltungen zum Sparplan des Autobauers. Weltweit sollen 50.000 Jobs gestrichen werden. Die Werke in Emden, Hannover, Zwickau und Neckarsulm stehen auf der Kippe. Die Ankündigungen zuletzt hatten bei den Beschäftigten für große Unsicherheit gesorgt. Sie werfen dem Vorstand eine desaströse Kommunikation vor. Digitale Medien bestimmen die Freizeit der Deutschen. Im Freizeitmonitor landet alles rund ums Internet, Smartphone, Fernsehen und Musik hören auf den Spitzenplätzen. Aber auch Chillen und Sport sind hoch im Kurs. Über die Hälfte der Befragten wird regelmäßig sportlich aktiv. Der gescheiterte Anschlag auf den Leipziger Flughafen sollte offenbar größer ausfallen, als bislang bekannt gewesen ist. Wie unter anderem die Süddeutsche Zeitung berichtet, wurde auf einem Feld in der Nähe des Flughafens eine weitere Sprengstoffdrohne gefunden. Sicherheitskreise vermuten Russland als Drahtzieher. In Köln schlagen ab heute Abend wieder die Herzen von Computerspielfans höher. Die Gamescom startet mit ihrer Eröffnungsshow. Richtig los geht's fürs breite Publikum am

0: Donnerstag. Rund 1600 Aussteller präsentieren die neuesten Spiele und Trends. Bis zu 350.000 Besucher werden erwartet.
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2: Mit KI-Support. Sonnig und trocken ist es in der Nordosthälfte. Sonst kommt von Süden her verbreitet Regen bis in die Mitte. Ganz im Süden lässt der Regen nach und es lockert auf. Und in den Alpen sowie im Südwesten sind später auch mal kräftige Gewitter drin. Dazu werden es 17 bis 26 Grad. Morgen oft freundlich mit Sonne und Wolken, vereinzelt noch Regenwolken, maximal bis nahe 30 Grad.

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1: Im Studio Immekasten. Schönen guten Abend. Die geplante Zuckersteuer fällt wohl deutlich umfangreicher aus als bisher gedacht. Laut Medienberichten betrifft das eine ganze Palette an Getränken, darunter auch Zero-Varianten, Fruchtsäfte aus Konzentraten und alkoholfreies Bier. Die Zuckersteuer soll ab kommendem Jahr erhoben werden, um den hohen Zuckerkonsum zu senken. Dazu kommen die Millioneneinnahmen für den Staat. Und mit der Ausweitung der Abgabe würden die noch einmal deutlich nach oben gehen. Das Geld soll unter anderem an die klammen Krankenkassen gehen. Mit viel Druck auf dem Kessel ist die Bundesregierung zu ihrer Kabinettsklausur zusammengekommen. Hauptthema ist die angespannte wirtschaftliche Lage. Union und SPD wollen jetzt schnell die angeschobenen Reformen umsetzen. Und da geht's unter anderem um mehr Wettbewerbsfähigkeit und weniger Bürokratie. Bundesforschungsministerin Dorothee Bär.
2: Wir haben in Deutschland wahnsinnig viele schlummernde Potenziale, die wir heben wollen. Letzte positive Zahl, der Aufwärtstrend auch bei den Start-up-Zahlen gibt ganz große Hoffnung. Den Trend wollen wir weiter unterstützen, auch durch eine Innovationsfreiheitsoffensive. Das heißt konsequent weniger Förderbürokratie, dafür mehr Drive bei dem Transfer von der Forschung direkt in die Praxis.
1: Digitale Medien bestimmen die Freizeit der Deutschen. Im Freizeitmonitor landet alles rund ums Internet, Smartphone, Fernsehen und Musik hören auf den Spitzenplätzen. Aber auch Chillen und Sport sind hoch im Kurs. Über die Hälfte der Befragten wird regelmäßig sportlich aktiv. In Köln schlagen ab heute Abend wieder die Herzen von Computerspielfans höher. Die Gamescom startet mit ihrer Eröffnungsshow. Richtig los geht's fürs breite Publikum am Donnerstag. Rund 1600 Aussteller präsentieren die neuesten Spiele und Trends. Bis zu 350.000 Besucher werden erwartet.
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3: Mit KI-Support. Wolkig und stellenweise nass ist es am Abend noch. In der Mitte kann es noch etwas regnen, dazu sind im Südwesten und an den Alpen vereinzelt kräftige Gewitter möglich. In der Nacht zieht der Regen langsam weiter, ganz trocken wird's aber nicht überall. Die Tiefstwerte liegen zwischen 17 und 10 Grad. Morgen halten sich erst viele Wolken, der Regen zieht nach Osten ab, später kann's im Westen wieder mal gewittern. Maximal knapp 30 Grad.

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1: Im Studio Imme Kasten. Schönen guten Abend. Die geplante Zuckersteuer fällt wohl deutlich umfangreicher aus als bisher gedacht. Laut Medienberichten betrifft das eine ganze Palette an Getränken, darunter auch Zero-Varianten, Fruchtsäfte aus Konzentraten und alkoholfreies Bier. Die Zuckersteuer soll ab kommendem Jahr erhoben werden, um den hohen Zuckerkonsum zu senken. Dazu kommen die Millioneneinnahmen für den Staat. Und mit der Ausweitung der Abgabe würden die noch einmal deutlich nach oben gehen. Das Geld soll unter anderem an die klammen Krankenkassen gehen. Mit viel Druck auf dem Kessel ist die Bundesregierung zu ihrer Kabinettsklausur zusammengekommen. Hauptthema ist die angespannte wirtschaftliche Lage. Union und SPD wollen jetzt schnell die angeschobenen Reformen umsetzen. Und da geht's unter anderem um mehr Wettbewerbsfähigkeit und weniger Bürokratie. Bundesforschungsministerin Dorothee Bär.
2: Wir haben in Deutschland wahnsinnig viele schlummernde Potenziale, die wir heben wollen. Letzte positive Zahl, der Aufwärtstrend auch bei den Start-up-Zahlen gibt ganz große Hoffnung. Den Trend wollen wir weiter unterstützen, auch durch eine Innovationsfreiheitsoffensive. Das heißt konsequent weniger Förderbürokratie, dafür mehr Drive bei dem Transfer von der Forschung direkt in die Praxis.
1: Digitale Medien bestimmen die Freizeit der Deutschen. Im Freizeitmonitor landet alles rund ums Internet, Smartphone, Fernsehen und Musik hören auf den Spitzenplätzen. Aber auch Chillen und Sport sind hoch im Kurs. Über die Hälfte der Befragten wird regelmäßig sportlich aktiv. In Köln schlagen ab heute Abend wieder die Herzen von Computerspielfans höher. Die Gamescom startet mit ihrer Eröffnungsshow. Richtig los geht's fürs breite Publikum am Donnerstag. Rund 1600 Aussteller präsentieren die neuesten Spiele und Trends. Bis zu 350.000 Besucher werden erwartet.
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3: Mit KI-Support. Wolkig und stellenweise nass ist es am Abend noch. In der Mitte kann es noch etwas regnen, dazu sind im Südwesten und an den Alpen vereinzelt kräftige Gewitter möglich. In der Nacht zieht der Regen langsam weiter, ganz trocken wird's aber nicht überall. Die Tiefstwerte liegen zwischen 17 und 10 Grad. Morgen halten sich erst viele Wolken, der Regen zieht nach Osten ab, später kann's im Westen wieder mal gewittern. Maximal knapp 30 Grad.

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1: Im Studio Immekasten. Schönen guten Abend. Die geplante Zuckersteuer fällt wohl deutlich umfangreicher aus als bisher gedacht. Laut Medienberichten trifft es eine ganze Palette an Getränken, darunter auch Zero-Varianten, Fruchtsäfte aus Konzentraten oder auch alkoholfreies Bier. Mehr dazu von Philipp Nützig.
2: Finanzminister Klingbeil sagte bei NTV, dass die ganze Bundesregierung hinter den Plänen zur Ausweitung stehe. Um welche Getränke es sich genau handelt, sei aber noch vertraulich. Die Bundesregierung erhofft sich von der Steuer, dass der Zuckerkonsum in der Bevölkerung sinkt. Gleichzeitig winken aber auch zusätzliche Steuereinnahmen, die den klammen Krankenkassen zugutekommen sollen.
1: Mit viel Druck auf dem Kessel ist die Bundesregierung zu ihrer Kabinettsklausur zusammengekommen. Hauptthema ist die angespannte wirtschaftliche Lage. Union und SPD wollen jetzt schnell die angeschobenen Reformen umsetzen. Und da geht's unter anderem um mehr Wettbewerbsfähigkeit und weniger Bürokratie. Bundesforschungsministerin Dorothee Bär.
3: Wir haben in Deutschland wahnsinnig viele schlummernde Potenziale, die wir heben wollen. Letzte positive Zahl, der Aufwärtstrend auch bei den Start-up-Zahlen gibt ganz große Hoffnung. Den Trend wollen wir weiter unterstützen, auch durch eine Innovationsfreiheitsoffensive. Das heißt konsequent weniger Förderbürokratie, dafür mehr Drive bei dem Transfer von der Forschung direkt in die Praxis.
1: Digitale Medien bestimmen die Freizeit der Deutschen. Im Freizeitmonitor landet alles rund ums Internet, Smartphone, Fernsehen und Musik hören auf den Spitzenplätzen. Aber auch Chillen und Sport sind hoch im Kurs. Über die Hälfte der Befragten wird regelmäßig sportlich aktiv. Der Handelsstreit zwischen Kanada und den USA eskaliert weiter. Die kanadische Regierung hat jetzt Vergeltungszölle im Wert von 20 Milliarden Dollar angekündigt. Am Wochenende waren Verhandlungen zwischen den USA und Kanada gescheitert. Daraufhin verhängten die USA Strafzölle gegen den Nachbarn. In Japan gehen immer mehr Unternehmen ungewöhnlich mit der Hitze um. Seit April wurden 300 Exemplare einer Art Kühlschrank für Menschen verkauft. Die Kabine mit der Größe einer Telefonzelle wird unter anderem auf Baustellen eingesetzt.
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4: Mit KI-Support. Wolkig und stellenweise nass ist es am Abend noch. In der Mitte kann es noch etwas regnen. Dazu sind im Südwesten und an den Alpen vereinzelt kräftige Gewitter möglich. In der Nacht zieht der Regen langsam weiter, ganz trocken wird's aber nicht überall. Die Tiefstwerte liegen zwischen 17 und 10 Grad. Morgen halten sich erst viele Wolken, der Regen zieht nach Osten ab, später kann's im Westen wieder mal gewittern. Maximal knapp 30 Grad.
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6: Und heute an diesem Dienstagabend freue ich mich auf einen Startag zum zweiten Mal mit ihm. Wolle Becker ist mein Gast heute in dieser Sendung. Ich freue mich auf ihn, freue mich auf ein tolles Gespräch und schau mal auf das, was sich bei ihm entwickelt hat. Der erste Startag, der war so vor circa 5 Jahren, wenn ich mich richtig zurückerinnere. Wolle Becker heute mein Gast. Ich wünsche euch gute Unterhaltung und einen schönen Dienstagabend. Servus, hallo.

0: Vatertagzeit. Warnow FM, es ist der 25. August. Das ist auch wieder ein Dienstag und deswegen haben wir Startagzeit. Und heute freue ich mich auf einen Menschen, den ich vor vielen, vielen Jahren, wir haben gerade mal so ein bisschen im Hintergrund schon nachgerechnet, circa 5 Jahre her ist, schon im Startag hatte. Wolle Becker ist sein Name. Wolle, herzlich willkommen und schönen guten Abend. Schön, dass du dabei bist.
1: Einen wunderschönen guten Abend, lieber Bernie. Ich freue mich, hier zu sein und wie du gesagt hast, ich war ja schon mal da und jetzt haben wir das zweite Mal. Ich freue mich jetzt auf unser Gespräch.
0: Ja, ich habe mich versucht, ein bisschen zurückzuerinnern, aber ich frage jetzt mal ganz anders. Die Hörer, die dich noch nicht kennen, stell dich doch mal ganz kurz selbst vor, in Kurzform. Wer ist Wolle Becker?
1: Ja, Wolle Becker ist mein Name. Ich bin immerhin schon 60 Jahre alt, mache Musik schon seit ich denken kann, mit Gitarre, Live-Musik und so in den 30ern, 40er Jahren, also meines Alters, habe ich gedacht, Mensch, schreib doch mal ein Lied und komponier ein Lied, dann bist du autark und hast praktisch alles aus einer Hand und das habe ich dann angefangen und habe so, ja, ich würde sagen, so 40, 50 Songs geschrieben mit Melodie und in aller Couleur und ja, ein bisschen Schlager dabei, Pop, aber Schlager war eigentlich das Hauptthema und habe dann später, und das war 2018, habe ich gesagt, so, und jetzt brauche ich jemanden, der mir sagt, was ich tun muss, dass ich mit diesen Songs, die ich geschrieben habe, auch mal im Radio laufe. Und da habe ich den Thomas Bobmann entsprechend kontaktiert. Der war ein Bekannter meiner jetzigen Frau. Und der hat mich dann an den Chris Flensch verwiesen in Könbach. So, nee, Bretten. Und der Flenscher hat mich dann an den Willi Glüter, den Produzenten in München, verwiesen. Und so war ich dann auch bei dem, der mir das Ganze entsprechend ermöglichen konnte.
0: Wahnsinn. Und wenn wir zurückrechnen, ich habe gerade gesagt, das müsste 2019 gewesen sein, wo unser erster Startag war. Wolle, was hat sich seitdem für dich und bei dir auch geändert in diesen vielen Jahren?
1: Ja, was hat sich geändert? Gut, ich mache nach wie vor jedes Jahr 1-2 Lieder bei meinem Willi und das ist momentan schon das 17. Lied. Ja, Wahnsinn. Und da merkt man, wie die Zeit vergeht und ich bin aber mittlerweile immer noch kein Star, wie ich gedacht habe. Nein, war Spaß natürlich. Es macht unfassbar viel Freude, wenn man sich nach einem Radio hört. Das ist eigentlich der Hauptantrieb, den ganzen Zirkus bekannt zu werden und ein Star zu werden und irgendwo rumgereicht zu werden. Das war noch nie die Intention. Und da ist auch mein Alter viel zu hoch. Das war mir klar von vornherein, aber dieser Stolz, ein Lied von sich selbst, das man komponiert und auch gedichtet hat, in einem Radio zu hören und tatsächlich noch eins davon in SWR 4 gelaufen ist und das fast ein Jahr, das, ne, der macht einem echt stolz und tut einem wirklich Freude machen und ein gewisser Stolz wächst in einem und das ist schon Lohn genug für das Ganze, für die ganzen Anstrengungen, die man da unternimmt, ne?
0: Diesen Weg, den du jetzt gegangen bist, haben dich da auch Künstler oder Künstlerinnen begeistert für, beziehungsweise auch beeinflusst, wo du gesagt hast, Mensch, das, was die machen, das möchte ich auch machen?
1: Ja, das war eigentlich mein Produzent und der Manni ist auch doch dem Produzent auch das Ganze mitgestaltet. Die haben mich eigentlich am meisten beeinflusst, weil die sind wirklich Vollblutmusiker und die wissen auch ganz genau, weil der Willi ist ja schon wirklich schon 40, 50 Jahre im Geschäft und hat schon alles produziert, was Rang und Namen hat. Und somit weiß er natürlich ganz genau, wie der Hase läuft, ja, wie die Entwicklung ist, wie ein Song sein muss. Ist ja formatiert, das Ganze, ja. Ich kann nicht irgendeinen Song machen, sondern ich muss wirklich darauf achten, dass ich das Format einhalte, dass er nachher auch gespielt wird mit Schlagersendern. Und da haben die mir immer unfassbar wertvolle Tipps gegeben. Und ich sage, Mone, mach das nicht oder mach das nicht. Ich würde es so machen. Und dann habe ich mich auch auf jeden Fall immer daran gehalten. Und man sieht auch so eine Tendenz an den Songs. Der erste war ein bisschen handgemacht und dann sind die Songs ein bisschen komplexer geworden. Und man sieht auch eine Entwicklung bei mir dann bis zum heutigen Song, mittlerweile 17.
0: 17 Songs, also unwahrscheinlich viel hat sich bei dir getan. War es für dich ein eher gerader Weg oder gab es doch auch mal die ein oder andere Kurve mit der ein oder anderen Überraschung?
1: Überraschung, teilweise positiv, was SWR4 betrifft, dass sowas geht, da habe ich nie gedacht. Ja? Und auch ein bisschen negativ, aber ich glaube, das hat jeder Künstler, dass bestimmte Songs, die man gemacht hat, man setzt große Erwartungen in bestimmte Songs, man sagt, Mensch, das ist jetzt mein Bester und was weiß ich. Und dann erkennt man, ups, der Radiosender spielt es einmal und dann nie wieder. Also da habe ich auch einige Songs davon, wo ich auch sage, man sagt das so schön, underrated. Ja, ich habe echt tolle Songs. Und ich denke, Mensch, das wäre doch was gewesen. Und dann sind die gar nicht gelaufen. Ja, also einmal, zweimal und das war es dann tatsächlich. Also ich würde mal sagen, die Hälfte ist nicht besonders gut gelaufen. Die andere Hälfte teilweise gut und teilweise sehr gut. Also eine gute Ausbeute in meinen Augen auf jeden Fall.
0: Wunderbar, dann hören wir gleich den ersten Titel von dir. Du kannst das. Also, dass du es kannst, das merken wir auch an deiner neuen Single. Darüber reden wir wenig später. Der Song Du kannst das, was für eine Bedeutung hat er für dich?
1: Ja, du kannst das. Ja, du kannst das, heißt er.
0: Ja, genau.
1: Ja, du kannst es. Ja, der hat eine ganz besondere Bedeutung. Es war der erste Song, den ich eingereicht habe bei Willi, beziehungsweise ich habe einige eingereicht und er hat den ausgesucht und gesagt, da könnte man was draus machen. Und er hatte auch Elemente, die ich dann tatsächlich selber aufgenommen hatte, hat er übernommen in den Originalsong, den ich dann dort produziert habe, was eigentlich nicht normal ist. Ja, da schreibt er Partitur und dann wird das Ganze neu aufgenommen. Da hat er wirklich tatsächlich von den ersten Dingen, die ich da ich habe da halt Geräusche reingemacht, die so brasilianisch anmuteten. Und die hat er übernommen. Das war ein total toller Song. Und das war mein erster Song, den ich dann im Radio gehört habe. Auch in Schlagerparadies. Und da war ich super stolz drauf. Das werde ich nicht vergessen.
0: Wunderbar. Wir hören ihn und gleich reden wir mit dir weiter über deine Musik und über vieles, vieles mehr. Hier ist Wolle Becker.

0: 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Wolle Becker ist heute bei uns zu Gast im Startag. Und Wolle, wir wollen natürlich auch mal so ein bisschen auf die Anfänge als Künstler bei dir schauen. Und kannst du dich nur erinnern, wie du das erste Mal öffentlich auf einer Bühne gestanden hast und aufgetreten bist?
1: Ja, kann ich mich gut erinnern dran. Da ich als kleiner Steppke so mit 8, 9 Jahren mit der Gitarre rumgeklimpert habe und war auch im Jugendclub, das war ein christlicher Verein, Liebenzeller Mission, und da waren lauter andere Jungs und Mädels in meinem Alter und die haben alle ein Instrument gespielt und haben gesagt, komm, lass uns eine Band machen und lass uns Lieder schreiben und lass uns singen. Und da haben wir tatsächlich auch einen Auftritt gehabt, wo wir dann in der Gemeinde aufgetreten sind, auf der Bühne. Und das war ganz aufregend und natürlich unserem Alter geschuldet, natürlich nicht perfekt, aber voller Emotionen und wir waren alle voll dabei. Und da haben wir schon gemerkt, wow, das ist ganz schön aufwendig und ganz schön aufregend, ja, aber hat super Spaß gemacht, ja.
0: Kannst du dich noch erinnern, ob es große Herausforderungen gab auf deinem Weg jetzt als Künstler, auch als Texter, du schreibst ja auch. Gibt es da immer wieder Herausforderungen, die dann auch dich stark beeinflussen, wo du sagst, ach ja, jetzt reicht's, nee, ich mache natürlich noch weiter. Gibt's sowas?
1: Ich muss sagen, ich war in allem irgendwie doch ein Spätzünder. Auch diese Möglichkeit von anderen zu lernen, sie auszutauschen, da war ich am Anfang meiner Musikerkarriere in Anführungszeichen. Das ging tatsächlich, bis ich 25 war, habe ich mir nicht sagen lassen, großartig, und habe versucht, mit Low Budget und wenig Aufwand viel zu erreichen, habe da auch immer wieder Leute gefunden, die da mitmachen wollten, aber die genauso gestrickt waren wie ich, und somit natürlich war der Erfolg hier nicht vorbei.

0: Das nennt sich Singesong, nannte sich Singesong. Das war ein reiner Karaoke-Club in Karlsruhe, war der. Da kam ein späterer Freund, der Berlin, in Thailand, mit dieser Idee, hier wirklich, wirklich ein komplettes 5 Tage in der Woche Karaoke-Programm zu machen. Also ohne jetzt mit ich sing mal, sondern da kamen lauter gute Sänger dann letztendlich nach 1, 2 Jahren und haben da gegenseitig auf der Bühne performt und haben zusammen performt. Und da habe ich viel gelernt davon, muss ich sagen. Da konnte ich auch die Bühne testen, wie komme ich rüber, etc. etc. Es war eine tolle Sache, das gab es fast 20 Jahre. Diesen Club. Und da war ich wirklich die ganzen 20 Jahre über mit wenigen Unterbrechungen relativ häufig dort. Und das hat mich dann doch auch geprägt und habe auch viel von den anderen abgeguckt und gelernt.
1: Wer dich so ein bisschen verfolgt, weiß natürlich die Geschichte auch von diesem Club. Die hast du mir damals auch erzählt. Ich kann mich noch ganz genau daran erinnern. Was neu ist, was du mir mit Sicherheit noch nicht erzählt hast, ist das Video zu deinem nächsten Song, den wir gleich hören werden, Kapitän der Liebe. Und das war schon irgendwie ein bisschen kurios, oder?
0: Das war sehr kurios, weil ich habe mir das auch viel, viel einfacher vorgestellt. Ja? Ich hatte so eine Videokamera und wollte das dann jemand in die Hand drücken, so film mal und was weiß ich. Und dann ging es los mit, wie machen wir das mit dem Ton? Okay, wir werden den Ton nicht aufnehmen, klar, während der Aufnahmen. Ja? Aber das heißt natürlich, ich brauche natürlich ein Playback, wo ich entsprechend von der Geschwindigkeit das richtig singe. Also es war hyperkomplex und hyper handgemacht. Und nachher auch diese Vertonung, die ich dann später vorgenommen habe, war auch sehr schwierig. Wir haben es öfters nochmal aufnehmen müssen, weil dann irgendwie das Playback irgendwie zu hören war. Nicht zu hören war ja nichts zu hören, aber nichtsdestotrotz hat es Probleme gemacht. Aber letztendlich, ja, das Ergebnis war eigentlich, fand ich toll, muss ich sagen. Da war ich richtig stolz drauf und auch mein Schwager hat mitgeholfen, ist dann mit dem Handy hinterher gerannt. Da ging es den Berg runter ohne Ende und was weiß ich. Also, es war, dann habe ich wieder einen Arm aus dem Bild rausgestreckt, wieder, dann hast du ihn gesehen, die Gitarre und was weiß ich. Also, es war, man sieht, so Aufnahmen sind wirklich komplex und ein Amateur hat seine Schwierigkeiten damit.
1: Das heißt, das Video gibt es auf YouTube zu sehen oder wo kann man es sehen?
0: Ja, das ist auf YouTube. Ich habe ja auch alle Videos drauf, also Videos in Anführungszeichen, denn die meisten sind dann Standbild. Ne?
1: Ja.
0: Das haben wir halt so gemacht, haben ein schönes Cover genommen und mein Cover genommen, haben dann das einfach die Musik laufen lassen, aber Video kannst du es eigentlich nicht nennen. Aber das Kapitän der Liebe, ja. Und ich habe es vergessen, Entschuldigung, dass ich jetzt nochmal nachhole. Ich hatte auch ein Video gemacht, so, ja, du kannst das. Da habe ich dann Zeichnungen gemacht und habe die ablaufen lassen. Ja, habe ich ganz vergessen zu erwähnen. Ja, ist also auch so eine Art Trickfilmvideo, das aber mit so mehreren kurzen Sequenzen dann praktisch aufwartet und das so durchspielt. Das ist aber auch ganz gut geworden. Ja.
1: Wunderbar. Zu sehen auf YouTube, Kapitän der Liebe, den hören wir jetzt bei Warnow FM und gleich reden wir über die neue und aktuelle Single von Wolle Becker. Und das ist was ganz Besonderes geworden. Mehr dazu gleich hier bei uns im Startag.

0: gar nicht. Wolle Becker bei uns zu Gast im Startag, wenn mich der Berg ruft. Das ist seine aktuelle Single und Wolle, mal ganz ehrlich, ein toller Song. Aber wenn man einen tollen Song macht, dann muss auch eine Idee entstehen. Und wie ist diese entstanden zu diesem Song?
1: Ja, da ich ja unfassbar gern in die Berge gehe, fahre, wandere dort und ich mag auch den österreichischen Flair und ich tue es ja auch ein bisschen nachahmen als das den österreichischen Dialekt. Ah, das ist einfach klasse. Und da wollte ich schon lang was machen, irgendeinen alpinen Song. Er ist immer ein bisschen schwierig, weil es ja so viele gibt. Und da habe ich, muss zugeben, ein AI-Programm gehabt und habe mir mal einen Text geschrieben. Mein Kumpel aus München, der Klaus Danner, dem habe ich mal telefoniert und da hat er mir so erzählt, dass er jetzt da irgendwo so viel arbeiten muss und dass er abends immer kaputt ist und einiges zu tun. Und das habe ich dann in einen Song verpackt, was er mir da erzählt hat, und habe den Song gemacht und habe den mal in AI eingespielt, also sprich den Text. Und habe mir da dieses AI-Programm einen Song ausgespuckt. Und von diesem Song habe ich mir Teile abgeguckt, bin ich ehrlich. Also nicht den ganzen Song, aber habe mir Teile abgeguckt. Man kann sich ja auch ein bisschen dann inspirieren lassen, ja. Und habe dann da eine Melodie gemacht und dem Willi geschickt. Und der war ganz begeistert davon. Und dann haben wir dann entsprechend eine Partitur dazu geschrieben, hat der Willi gemacht. Und logischerweise nach der Melodie, die ich gemacht habe. Und dann haben wir da diesen tollen Song gehabt, ja.
0: Kann man diesen Song von dir jetzt auch als eine persönliche Liebeserklärung jetzt gerade auch an die Alpen einstufen?
1: Ja, natürlich. Ach, ich bin durch und durch so Hobby-Österreicher. Habe auch einen Freund, den René, der aus Wien kommt, da war ich auch schon. Ich finde die ganze österreichische, die Art und Weise, die sind sehr entspannt und ich mag den Dialekt und ich habe es halt zuerst als Dialektlied gesungen. Da hat mir der Willi gesagt, nein, Wolle, das können wir leider nicht machen. Das spielen die dann nicht, sonst wäre es ja Volksmusik. Ich habe nichts gegen Volksmusik, aber ich wollte es ja als Schlager. Und habe ich es halt in Hochdeutsch gesungen, ja. Ja, so war das auf jeden Fall.
0: Die Geschichte hast du ja schon erzählt, die so ein bisschen hinter diesem Lied steckt. Du hast gerade auch die Volksmusik schon angesprochen. Ich hätte jetzt auch gesagt, Berge und Volksmusik passen gut zusammen. Aber warum ist es bei dir jetzt umgekehrt? Schlager und das Lied jetzt gerade auch über diese Berge passt irgendwie zusammen. Habt ihr da was Neues entdeckt?
1: Ja, auf jeden Fall. Ich habe den Song so gestaltet, dass es nicht wirklich volksmusikmäßig anmutet, was ich mag Volksmusik, keine Frage, aber das wollte ich ja nicht. Ich wollte ja irgendwo so ein bisschen neue Genre für mich jetzt machen. Aber ich bin jetzt nicht ganz sicher, ich muss ja nicht abwarten, jetzt ist heute die Veröffentlichung. Was denn Schlagerparadies dazu sagt. Die anderen Sender, ob die das spielen, weiß ich nicht. Nicht, weil das jetzt schlecht ist, das Lied. Es gab schon oft Überraschungen in der Richtung hingehend, dass es vielleicht nicht schlagermäßig genug ist, aber das wird sich zeigen. Ich bereue nichts. Ja. Es gibt auch noch andere Nischen, was ich damit machen kann, aber nichtsdestotrotz wäre es natürlich schön, wenn es gespielt werden würde. Ja. Es ist sehr spannend gerade so, muss ich sagen.
0: Gibt es für dich einen besonderen Ort in den Bergen, wo du immer gerne wieder hingehst, der auch für dich eine ganz besondere Bedeutung hat?
1: Ja, ich war schon ein paar Mal im Pinzgau, das ist mit der Zell und das ist so bei Zell am See, zwischen Zell am See und ich weiß gar nicht, was da noch ist, Neukirchen und so. Das ist praktisch, ich mag's, wenn es in den Alpen dann ein bisschen breiter ist. Ich mag nicht so, wenn es so eng zusammengedrängt ist. Ich will die schönen Berge, ich mag dazwischen eine schöne Ebene, wo ich mich so richtig wohlfühle, wie man Rad fahren kann und auch wenn ich die Berge hochfahre, dass ich schön ins Tal gucken kann und ich kann alles überschauen. Ich habe auch schon Golf dort gespielt, es war auch toll, also es war richtig schön, muss ich sagen. Also da könnte ich mir vorstellen, auch zu leben, da bin ich ganz ehrlich, ja.
0: Ja, Wahnsinn. Wir hören deinen neuen und aktuellen Song, Wenn der Berg ruft. Und gleich reden wir natürlich weiter über den Menschen Wolle Becker. Und das Schöne daran ist, wir reden auch mit ihm darüber. Also, bis gleich.

0: Startaktzeit. Es ist der 25. August. Wolle Becker. Wir sind in Baden-Württemberg unterwegs, ist unser Gast im Startag. Und Wolle, jetzt mal ganz, ganz ehrlich, hinter jedem Künstler, wie auch bei dir, steckt ein Mensch mit Träumen, Erfahrungen und natürlich auch Geschichten. Mal ganz ehrlich, wie würdest du dich privat beschreiben?
1: Oh, bin ich nicht vorbereitet auf die Frage, aber privat werde ich mir... Wolle Becker ist, ich mag es gemütlich und ich mag, wenn irgendwas passiert. Ja. Also ich kann nicht lange still sitzen. Also ja, so hyperaktiv bin ich nicht, aber es muss immer was gehen bei mir. Und wenn ich mein Mofa repariere, bin ich schon glücklich. Und wenn ich dann draußen Rasen mähen kann, gefällt mir das gut. Und wenn ich dann ganz gemütlich einen Film gucken kann, finde ich das klasse. Und mit Freunden weggehen und einen trinken, finde ich klasse. Also ich bin da relativ vielseitig. Und was ich aber nicht mehr so gern mache, ist, dass ich dann irgendwie über Nacht wegbleibe oder sowas. Dass ich dann morgens in den Morgenstunden heimkomme. Das mag ich nicht so gern. Ich mag dann schon so zwischen 2 und 3 dann in mein Bettchen liegen und schön gemütlich schlafen und dann mit der Nacht zusammen morgens aufstehen. Und ich bin kein Frühstücker, kann ich dazu sagen. Ich frühstücke nicht, ich trinke nur schwarzen Kaffee.
0: Okay.
1: Und ich bin ja bei einer größeren Firma in der Nähe hier, bei Bosch, und da esse ich auch nicht zu Mittag. Also ich esse nicht zu Mittag, ich esse ein paar Nüsse oder ein bisschen Obst und sowas und tue dann aber abends dann dafür ganz normal Abendessen, üppig. Ja, also so bin ich gestrickt auf jeden Fall, was das angeht. Und ja, ich singe gern. Ich habe hier neben mir auch noch in meinem Sitz, das ist meine Gitarre. Also ich singe jeden Tag. Ich spiele auch Lieder, die ich dann im Netz veröffentliche. Das ist nicht, dass ich gehört werden will, natürlich auch. Aber weil ich ja auch Live-Auftritte habe öfters, da muss man die üben. Und wie kann man es am besten üben, wenn man dann entsprechend das Ganze aufnimmt und an einem Stück durchsinken, wenn das dann ohne weiteres klappt, dann weiß ich kann meinen Song. Und das kann ich dann auch gleich reinstellen ins Netz. Das ist ein doppelter Effekt. Und ich mag das gern. Ich bin sehr gern öffentlich. Wenn mich einer fragt, sing, dann mache ich das. Aber ich bin keiner, der jetzt irgendwo hinsitzt und singt und es will keiner hören, der das nicht merkt. So bin ich nicht. Also ich will immer schon gern gebeten werden drum, dass es okay ist, dass sich jeder freut, wenn ich das tue. So bin ich ein bisschen gestrickt. Also etwas zurückhaltend bin, waren das schon. Ja, aber wenn jemand das hören will, mache ich's. Aber von allein mache ich es eigentlich nicht, weil ich auch schon aus Erfahrung heraus gemerkt habe, dass auch Live-Musik an sich heute wirklich was ganz Normales ist. Es war vor 20 Jahren anders. Aber in jeder Ecke hast du irgendwelche Musiker, die auch mit vielen Helferchen irgendein Lied zum Besten geben und was weiß ich. Also da ist teilweise die Gesellschaft schon übersättigt. Deswegen bin ich da ein bisschen vorsichtig, in Anführungszeichen. Und sing dann wirklich, ich weiß auch, wem es gefällt. Und dann mache ich das und da habe ich eine Freude dran. Und ja, so bin ich ein bisschen gestrickt.
0: Welche Rolle spielt denn jetzt in deinem Alltag auch die Familie und gerade auch die Freunde im Leben?
1: Ja, das ist sehr wichtig. Das ist richtig. Man, es ist immer so ein Balanceakt, ja. Ich hatte auch schon Zeiten, das muss ich sagen, das war so, würde ich mal sagen, Ende 80er bis Ende 90er, da habe ich wirklich die Nacht zum Tag gemacht. Also da war ich wirklich jeden Tag unterwegs und bin morgens heimgekommen. Das ist wirklich eine anstrengende Zeit. Teilweise im Nachhinein war es eine gute Zeit. Aber letztendlich hat mich das am Ende der 90er zu einer ganz starken Kehrtwende. Ich habe da geheiratet. Gut, da bin ich wieder geschieden worden, aber nichtsdestotrotz, 2 Kinder sind da. Und da habe ich auch dann das Familienleben genossen, ja, ab den 2000ern. Und habe gemerkt, wow, du bist jetzt auch in dem Alter, wo du sowas brauchst, so ein Hafen, wo du dann auch dich zurückziehen kannst und dich gehen lassen kannst, dich erholen kannst. Hatte ich vorher nicht nötig. Das war aber ab den 2000er war das der Fall. Und gute Freunde sind wichtiger als viele Freunde in meinen Augen, ja. Die hatte ich ja, was ich ja vorhin erzählt habe, von dem Singesong, da habe ich ja viele Freunde gehabt, ja, also ganz viele. Aber das ist nicht viel übrig geblieben davon, weil ich einfach einen anderen Weg eingeschlagen habe. Aber wenn ich sie sehe, die kennen mich alle und da freuen wir uns, ja. Aber so einen festen Kontakt habe ich dann nicht mehr, aber dafür einen anderen Kontakt jetzt heutzutage. Ja, dann mehr im Ort, wo ich wohne, da habe ich ja früher gar niemanden großartig gekannt. Natürlich die Pseudo-Verwandtschaft habe ich gekannt, aber jetzt ist es auch wieder besser geworden hier im Ort. Da ist auch schön, dann mit den Jungs dann zusammenzusitzen, einzutrinken, Musik zu machen, Veranstaltungen zu unterstützen mit meiner Musik und so. Das ist echt toll. Ja, das macht wirklich Spaß.
0: Als nächstes, wir haben schon gehört, du bist durch und durch Österreich-Fan und hast einen Song aufgenommen, Nicht reif für die Insel. Aber das hat da nichts mit zu tun, das ist eine ganz, ganz andere tolle Geschichte, die du jetzt erzählst.
1: Ja, der Willi hat mir angeboten, der Willi ist mein Produzent in München, ne? Der Willi Klüter und der Manni natürlich auch dabei, hat mir angeboten, Mensch Wolle, komm, da sind wir, glaube ich, nach dem fünften Lied, hat er gesagt, mal was anderes. Ich schreibe dir mal eine Melodie und du schreibst einen Text dafür. Also praktisch so eine Co-Produktion. Und dann hat er ein Reggae gemacht. Ja, gedacht, oh verdammt, was machst du jetzt damit? Und da habe ich dann gleich an meine, an die Schwester meiner Frau gedacht, die auf Gran Canaria wohnt und die manchmal auch Heimweh hat. Und dann habe ich ein Lied geschrieben, das heißt Nicht reif für die Insel. Ja, und da ging es darum, so ein bisschen plakativ, und zieh mal schnell die Insel zu mir her und sowas, ja. Ich bin nicht reif für die Insel und so. Und dann ging es sehr, sehr comicartig, habe ich das dann im Kopf gehabt, wie ich dann praktisch, wie sie auf ihrer Insel lebt. Und ich kann sie dann praktisch schon sehen vom Festland aus. Und dann ziehe ich die Insel rüber und dann kann man ein bisschen zusammen feiern. Und also, das war so ein ganz kurioses Ding, was ich da gemacht habe. Und ist aber echt ein guter Song geworden. Ja, hat wirklich Spaß gemacht und hat auch regelmäßig ist es auch tatsächlich, ein bisschen ist es gelaufen in den Online-Sendern, hat sich aber in Grenzen gehalten, aber es wurde gespielt, ja.
0: Okay, wir spielen ihn auch jetzt und reden gleich natürlich auf jeden Fall weiter mit Wolle Becker hier bei uns beim Startag.

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1: Im Studio Immekasten. Schönen guten Abend. Die geplante Zuckersteuer fällt wohl deutlich umfangreicher aus als bisher gedacht. Laut Medienberichten trifft es eine ganze Palette an Getränken, darunter auch Zero-Varianten, Fruchtsäfte aus Konzentraten oder auch alkoholfreies Bier. Mehr dazu von Philipp Nützig.
2: Finanzminister Klingbeil sagte bei NTV, dass die ganze Bundesregierung hinter den Plänen zur Ausweitung stehe. Um welche Getränke es sich genau handelt, sei aber noch vertraulich. Die Bundesregierung erhofft sich von der Steuer, dass der Zuckerkonsum in der Bevölkerung sinkt. Gleichzeitig winken aber auch zusätzliche Steuereinnahmen, die den klammen Krankenkassen zugutekommen sollen.
1: Mit viel Druck auf dem Kessel ist die Bundesregierung zu ihrer Kabinettsklausur zusammengekommen. Hauptthema ist die angespannte wirtschaftliche Lage. Union und SPD wollen jetzt schnell die angeschobenen Reformen umsetzen. Und da geht's unter anderem um mehr Wettbewerbsfähigkeit und weniger Bürokratie. Bundesforschungsministerin Dorothee Bär.
3: Wir haben in Deutschland wahnsinnig viele schlummernde Potenziale, die wir heben wollen. Letzte positive Zahl, der Aufwärtstrend auch bei den Start-up-Zahlen gibt ganz große Hoffnung. Den Trend wollen wir weiter unterstützen, auch durch eine Innovationsfreiheitsoffensive. Das heißt konsequent weniger Förderbürokratie, dafür mehr Drive bei dem Transfer von der Forschung direkt in die Praxis.
1: Der Handelsstreit zwischen Kanada und den USA eskaliert weiter. Die kanadische Regierung hat jetzt Vergeltungszölle im Wert von 20 Milliarden Dollar angekündigt. Am Wochenende waren Verhandlungen zwischen den USA und Kanada gescheitert. Daraufhin verhängten die USA Strafzölle gegen den Nachbarn. US-Country-Sängerin Dolly Parton ist tot. Das hat ihre Familie mitgeteilt. Parton wurde 80 Jahre alt. Sie hatte zuletzt mit gesundheitlichen Problemen zu kämpfen und musste geplante Auftritte absagen. Zu ihren größten Hits gehören Jolene und 9 to 5.
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4: Mit KI-Support. Regen gibt es in der Mitte noch vereinzelt, der zieht aber langsam Richtung Osten ab. Und im Süden kann auch mal ein Schauer oder kurzes Gewitter dabei sein. Sonst ist's oft nur locker bewölkt bis klar, die Tiefstwerte liegen zwischen 17 und 10 Grad. Morgen ziehen in der Mitte viele Wolken durch und es regnet anfangs noch, später wird's freundlicher. Maximal werden es bis 29 Grad.
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6: 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Euch einen schönen Abend.

0: Der Wolle Becker ist bei mir zu Gast im Startag. Und Wolle, wenn man so, du bist ja auch schon seit 2019 auf jeden Fall dabei, da warst du im Startag und natürlich auch schon länger dabei. Wenn du jetzt so auf die Zeit zurückschaust, wie sehr hat sich der Schlager in den vergangenen Jahren deiner Meinung nach verändert? Stark, weniger stark? Und ganz ehrlich, gibt es da bei dir auch so eine Beurteilung von dieser Entwicklung?
1: Ja, Schlager, es ist ja konservativ, Pop nennt sich es ja, wenn man in die Charts guckt. Und aber wie gesagt, ich habe es ja vorhin schon erwähnt, du hast ein Format, ja, und wenn du das Format erfüllst, hast du überhaupt eine Chance, in der Radio zu kommen, wie das sich verändert. Was mir auffällt, ist, dass immer die gleichen Akteure, die Top-Künstler immer noch singen, Song für Song, da bist du gesetzt. Also ich habe gelernt, wenn du lange im Schlagergeschäft bist, und das schätze ich nicht von 2019 jetzt, sondern weit davor, Roland Kaiser und die ganzen Künstler, dann bist du einfach immer gesetzt. Da bist du immer dabei. Ja? Da musst du nicht drum kämpfen, da gespielt zu werden. Was aber eigentlich völlig normal ist. Ja, da bin ich jetzt auch nicht neidisch drauf oder so. Aber diese Linie der Top-Künstler, die ist auf jeden Fall gesetzt, ja. Ich als Künstler muss natürlich immer jedem Song bangen und hoffen, wird er gespielt, wird er nicht gespielt, hat aber auch einen gewissen Charme für mich, ja. Da ist es auch ein bisschen aufregend, das Ganze. Man freut sich wie Bolle oder wie Wolle, wenn der Song dann läuft und dann sagt man, ah, mal sehen, wie lange er läuft. Und da muss ich aber sagen, was sich geändert hat. Sender wie SWR 4 spielen jetzt seit, ich glaube, 1,5 Jahren, oder ja, 1,5 Jahren waren es, keine Schlager mehr. Ja, weil ich hatte ja noch das Glück und die Gnade, dass ich mit meinem Lass uns durchdrehen, dort gespielt wurde. Und das war, ja, hast du vorhin schon erwähnt, ja. Und das hat man es leider nicht mehr. Also diesen großen Fang zu machen, ja, aber SWR 4, die haben mein Lied gehört. Und die wollen es spielen. Leider dieser Thrill, der dahinter steckt, der ist nicht mehr da. Das ist sehr schade, finde ich, ja. Und der Schlager ändert sich auch, muss ich sagen. Er geht mehr in Richtung Liedermacher oder Pop oder sei es drum also nicht mehr diese Flippers-Richtung, ja. Ist ja schon lange nicht mehr, aber das geht jetzt wirklich ein bisschen davon weg und es werden so Richtung Udo Jürgens ein paar, kann man sagen, oder also ist eine Mischung daraus. Also Liedermacher, bisschen Schlager, bisschen Pop. So, das ist, glaube ich, so der Trend, glaube ich. Man kann es aber auch nicht vorhersagen, sonst würde ich ja meine Lieder so schreiben, dass sie auf jeden Fall gespielt werden, ja. Man muss sich aber selbst verwirklichen und nicht nach irgendwelchen Vorgaben natürlich agieren. Man muss sich dran halten, ein bisschen klar, aber es wäre schade, wenn man dann seine ganze Kreativität dann praktisch verlieren würde und wir dann nur noch dem Schlager nach dem Mund reden oder singen, möchte ich mal sagen.
0: Du hast gerade was Schönes gesagt, wo ich immer so ein leichtes Schmunzeln ins Gesicht reinbekomme, wenn man hört, ja, die Öffentlich-Rechtlichen, die schalten sich ja alle gegenseitig ab, die ändern die Musikrichtung, alles geht auf die 80er, 90er Jahre. Ich finde, das ist für uns kleine Plattformen eigentlich immer ganz, ganz gut, weil wir den Schlager lieben und wir spielen den Schlager ja auch. Siehst du das auch so?
1: Ja, natürlich sehe ich das auch so. Klar, aber wie gesagt, ich bin da ein bisschen eigennützig und sag, für mich kommt jetzt leider, ich freue mich, wenn die kleinen, Anführungszeichen, kleinen Radiosender mein Lied spielen. Ja, natürlich freue ich mich ganz arg, aber ich muss auch ein bisschen gucken, muss auch ein bisschen Geld verdienen mit dem Zeug, ich muss ja auch bezahlen. Da fand ich SWR 4, war super. Ja, ich bin tatsächlich auch, es kommt was rein bei mir. Und somit kann ich das auch, es ist ein bisschen schnöde, was ich jetzt sage, aber auch von der Steuer ein bisschen absetzen. Und es ist keine Liebhaberei. Ich kann dann tatsächlich meine Produktionskosten, und die sind nicht zu knapp, ne, muss man sagen, kann ich da auch ein bisschen absetzen. Und das befähigt mich natürlich weiterhin, schöne Lieder zu machen.
0: Das machst du auf jeden Fall, unter anderem auch mit dem nächsten Song, den wir jetzt hören. Du hast den Himmel aufgeschlossen. Was steckt für eine Geschichte dahinter?
1: Ja, du hast den Himmel aufgeschlossen. Da ist mir eingefallen, der Titel, als ich ihn Wo war ich wohl? In Österreich natürlich. Und wir waren wieder im Pinzgau, wir sind, haben eine lange Wanderung gemacht und am Rückweg ging so praktisch, es war so eine Alm, die sehr hoch war, und sind wir praktisch in diesen, in diesem Tal, ins Tal runtergelaufen und hat sich so ein Himmel vor mir, vor uns aufgespannt, der ganz weit war. Und meine Frau hat mich fotografiert, wie ich praktisch vor diesem Himmelsausschnitt stehe und breite meine Arme aus und ja, und entdecke praktisch, habe den Himmel aufgeschlossen, ja, den österreichischen Himmel. Und ich war so fasziniert davon. Und dann ist mir das so ein Sinn gekommen, Mensch, schreib doch mal über eben diesen Eindruck, den du da hast gerade. Das war schon erhaben so ein bisschen, ja. Schreib doch da mal ein Lied, ja. Und natürlich darf meine Frau da drin nicht fehlen im Lied. Also praktisch über den Himmel von Österreich und meine Frau. Und ja, ist halt das Lied entstanden daraus. Und das ist ein opulentes Lied eigentlich, ja. Und ist auch ganz gut angekommen, muss ich sagen. Läuft heute teilweise noch nicht in Schlagerparadies, aber in einem Ostsender. Ich weiß gar nicht mehr, was das war. In Sachsen oder irgendwas in der Richtung, ja. Aber da freue ich mich auch immer, dass es noch läuft.
0: Wunderbar, wir hören.

0: Startag-Zeit. Wolle Becker weiterhin bei uns zu Gast. Und Wolle, jetzt wollen wir natürlich erstmal von dir erfahren, was ist eigentlich für dich das Schönste daran, auf einer Bühne zu stehen?
1: Ja, gute Frage. Auf der Bühne zu stehen ist nicht immer schön. Kommt immer drauf an. Ich nenne mal das Thema Donzdorf. Donzdorf war ja ein internationaler Schlagerwettbewerb. Da war ich 2024 dabei und habe den zweiten Platz gemacht beim Performen und habe den ersten Platz bei der Komposition gekriegt. Ja. Und da war SWR 4 dabei. Die haben ja das Lassens durchdrehen, das ist der Titel, den ich da zum Besten gegeben habe. Der ist ja ein Jahr gelaufen bei denen und haben den ganzes Team geschickt. Ein ganzes Kamera, Mikrofon und Licht und hast du nicht gesehen, die haben mich den ganzen Tag da begleitet. Ich fand es ganz toll. Nochmal einen herzlichen Dank im Nachhinein dafür. Genau. Das war einfach genial, das sind die mit mir durchgelaufen, alles ist hab weg müssen und ich bin danach auf der Bühne gestanden. Es war so ein zweischneidiges Gefühl, es war da echt toll, war super stolz, man musste auch performen auf der Bühne, ja, und auch diese den ganzen Tag vorher, ist ja abends gewesen, die Veranstaltung, wurde ich natürlich rumgereicht, rumgeführt. Die haben mich aufgenommen, haben Sequenzen aufgenommen. Ich musste das Lied mal singen. Ich wurde auch interviewt, gefragt. Ich wurde im Saal interviewt. Hat natürlich auch seine Spuren hinterlassen. Nachher bei der Performance auf der Bühne. Ich hätte fast gesagt, ja, es hätte besser sein können, weil ich war da schon recht ausgebrannt. waren ja auch 10 Stunden, die ich da war. Ich war relativ früh dort gewesen und auch viel gemacht. Also auch seine Schattenseiten, wenn du auf der Bühne stehst, dann musst du performen, musst du, habe ich ja da wirklich gesungen. Ja. Natürlich auf der Bühne stehen und Playback singen ist nicht so schwer. Muss man auch können, ja, aber habe ich eigentlich noch nie gemacht. Auf der Bühne stehen ist trotzdem auch im, besonders schön ist es, wenn du ein kleines Festchen bist irgendwo und hast dann in einer Nische was aufgebaut, ist praktisch dieser Ausschnitt des Pflasters oder sowas, wo du stehst, auch deine Bühne, ja. Also Bühne ist wirklich immer dann, wenn du den Fokus auf die hast, ja, der Fokus von einem bestimmten Publikum. Und das macht natürlich irre Spaß, aber es ist auch immer irre aufregend, weil man hat ja an sich selber Ansprüche, sagen, ey, du ziehst es durch, du kannst deinen Text, ich singe alles auswendig, ich spiele alles auswendig, ja, du performst und weißt alles und es funktioniert alles, da ist alles gut, ne, wenn du ja mal irgendwo dann den Text vergisst oder falsch singst, dann kriegt die Bühne auch mal so ein bisschen einen Charakter von, oh Hilfe, ich stehe.

0: so circa insgesamt 40, 50 Lieder. Und was ich nicht möchte, ist, dass das Publikum soll sich unterhalten fühlen. Ja? Es soll sich unterhalten können, wenn es nicht gerade ein Konzert ist, dass es wirklich darauf ausgelegt ist, dass sie da alles hören wollen, was du singst. Aber da ich ja so Basker-Musik mache, ist es nicht so. Ich möchte eigentlich immer so, dass sie sich gut unterhalten fühlen, aber sich noch unterhalten können. Und dass ich möchte auch nicht, dass nach jedem Lied ein riesen Applaus kommt. Ja? Weil das ist Quatsch. Die sollen dann praktisch zwischendurch mal wieder sagen, Mensch, super, klasse, wir können uns unterhalten, tolle Musik und so. Dann ist eben dieses direkte Ansprache an mich zu sagen, ja, jetzt, klasse, klasse Musik machst du und so. Das ist mehr wert als so ein Applaus, den man denkt, machen zu müssen, um den Künstler ein bisschen zu Bauchpinseln oder sowas. Ja. So ein echter, wirklich ehrlich gemeinter Applaus oder ein tolles Wort an mich, super gemacht. Ist mir mehr wert, muss ich sagen.
1: Wunderbar, wir hören wieder Musik von dir. Du bist die Sonne kommt als nächstes. Und da gibt es sicherlich auch wieder eine tolle Geschichte zu, die du uns dazu erzählen kannst.
0: Oh ja, du bist die Sonne ist mein ausgewiesenes Lieblingslied. Ja, es ist sehr emotional. Ich kann eine Geschichte erzählen. Ich habe ja geheiratet vor 2,5 Jahren. Und das war ein ganz tollen Standesamt in Oberderdingen und ganz alt und ehrwürdig. Und da habe ich das als Trausong genommen. Ja, da sind wir praktisch drin gesessen und haben das Jawort gegeben. Dann ist die ganzen Freunde hinten gesessen, die Bekannten und die Teilnehmer war voll. Und dann ist dieses Lied gelaufen und da sind die Schleusen aufgegangen, da habe ich Tränen vergossen vor Glück und weil dieses Lied ist unfassbar emotional, ich kriege jetzt schon Gänsehaut, wenn ich es erzähle. Also ein Wahnsinnslied ist leider ein bisschen underrated gewesen in den Online-Sendern, aber für mich ist das Lied absolut sensationell und ein richtig tolles Liebeslied mit wirklich Garantie für Gänsehaut. Ja.
1: Okay, wir hören den Song und gleich reden wir nochmal weiter mit dir.

0: Wolle Becker bei uns zu Gast im Startag und es ist mittlerweile August, es geht in Richtung Jahresende, ist noch ein bisschen zu früh, dass wir darauf hinweisen, aber es gibt ja auch Leute, die wissen das nicht so und ganz ehrlich, wenn wir so ein bisschen über die Zukunft reden, was für musikalische Ziele hast du dir jetzt für die nächste Zeit gesetzt, Wolle?
1: Ja, Bernie, ganz einfach, ich nehme mal eines vorneweg, ich hoffe, dass ich gesund bleibe und ich möchte weiterhin tolle Musik schreiben, möchte sie beim Willi aufnehmen, möchte sie den Sendern anbieten und hoffe, dass sie gespielt wird. Das ist das, was ich tun will. Ja? Und zwei Stück im Jahr und das ist für mich okay.
0: Gibt es eine Bühne oder eine Veranstaltung, auf der du sagst, ja, da möchte ich auch unbedingt noch einmal auftreten?
1: Ja, ich würde mal gerne an Schlagerfestival, einem größeren, wo auch ein paar bessere große Top-Künstler singen, würde ich auch mal gerne auftreten mit zwei, drei Liedern von mir. Das wäre super. Oder auch irgendwie in Fernsehsendung oder sowas. Das wäre super. Das möchte natürlich jeder, aber ja, wünschen kann man sich's ja.
0: Das auf jeden Fall. Gibt's da noch einen musikalischen Traum, den du sagst, ja, den würde ich mir auch gerne nochmal erfüllen? Einen Duettpartner, einen ganz besonderen oder so?
1: Ja, das wäre super. Ich würde mal gerne mit dem Gabalier zusammen ein Lied machen. Das wäre super. Ich und der Gabalier, das wäre doch eine Show. Mensch, klasse, echt.
0: Hörst du den gerne, den Andreas? Bist du da so ein richtiger Fan von?
1: Ja, ich mag den Typ. Ich mag ihn einfach. Und was der erlebt hat und wie er es dann bringt und wie er dann seinen Traum lebt. Super, einfach echt geiler Typ. Ja,
0: da wären wir dann auch wieder bei Österreichern, würde ich sagen.
1: Ja, sensationell, natürlich.
0: Was möchtest du denn deinen Fans, die dich immer begleiten, was möchtest du denen in den nächsten Jahren schenken?
1: Ja, ich möchte denen schenken, dass sie sich von mir gut unterhalten lassen und dass sie sagen, Mensch, da hat er wieder einen rausgekloppt, der Wolle, der gefällt mir gut. Ja, ich kenne den, finde ich super, dass er so Lieder macht.
0: Wenn du Menschen triffst, Menschen, die dich jetzt auch schon seit Jahren, seitdem du jetzt so aktiv bist, begleiten auf dem Weg, was möchtest du denen Besonderes sagen? Wird es da vielleicht auch mal einen Song geben, wo du direkt den nur für die Fans machst? Wäre das mal so eine Idee?
1: Ich mache eigentlich meine Songs eigentlich nur für die Fans. Ich versuche, mein Inneres nach außen zu kehren und praktisch eben dieses Gefühl, den Anführungszeichen Fans zu vermitteln und dass sie das auch spüren, dieses Gefühl.
0: Wo soll deine musikalische Reise in den nächsten Jahren noch hingehen?
1: Ja, ich würde mal gern so Blues oder das, was die Rolling Stones machen oder so Rock'n'Roll oder sowas würde ich gern tun, ja. Ich hätte ja schon die Möglichkeit gehabt, Schuster bleibt bei den Leisten ein bisschen, aber da so richtig abzurocken, das wäre geil.
0: Jetzt werden wir gleich wieder Musik von dir hören und da waren wir schon in Donzdorf gerade, denn es kommt jetzt gleich, Lass uns durchdrehen, ein ganz besonderer Song für dich?
1: Natürlich, natürlich, klar. Mein bester Song, mein erfolgreichster Song und der hat schon am meisten Aufmerksamkeit gefunden und hat mir auch ein bisschen Bares gebracht, wo ich dann meine weiteren Lieder auch finanzieren kann. Das ist toll, das ist echt schön.
0: Wenn wir jetzt so ein bisschen in die Zukunft schauen, wir haben gerade schon gehört, ein, zwei Songs, mal ganz ehrlich, was mir bei dir noch fehlt, ein Album, ein tolles Album, so richtig mega toll, wie sieht's da aus?
1: Ja, ich habe ein Album gehabt, also so ein kleines EP, aber das war ganz am Anfang und wenn ich das jetzt noch mal machen müsste, dann müsste ich nochmal ein neues Album machen. Ja, es ist tatsächlich in Planung, das ist richtig. Muss ich mal gucken. Es muss auch Sinn machen, ne? Es muss sich auch irgendwo absetzen können, wenn ich irgendwo spiele, aber ich spiele nicht so oft mehr öffentlich und ich möchte die Leute auch nicht belästigen mit meinen Schlagern, wenn ich dann normale Rock'n'Roll oder Pop-Songs singe. Das bin ich nicht, das mache ich eigentlich dann nicht, ne?
0: Ein total sympathischer Mensch. Wolle Becker bei uns zu Gast im Startag. Gleich gibt's die persönliche Runde hier bei uns und jetzt lassen wir uns gemeinsam durchdrehen mit Wolle Becker hier musikalisch.

0: Wolle Becker ist bei uns zu Gast im Startag und es geht in Riesenschritten auf die 22 Uhr zu. Das heißt, gleich gibt es wieder das Neueste aus Deutschland und der Welt. Und Wolle, jetzt kommt so ein bisschen die persönliche Fragerunde. Ich stelle dir einen Satz und du vervollständigst den. Wir probieren das ganz einfach mal. Ich hoffe, das kriegen wir hin, oder?
1: Ja, hoffentlich.
0: Wunderbar. Der erste Satz wäre, Musik bedeutet für mich.
1: Spaß am Leben und ich kann keinen Tag ohne sie auskommen.
0: Mein schönster Moment als Künstler war?
1: Auf der Bühne in Donzdorf 2 Preise entgegenzunehmen.
0: Ein Lied, das mich immer begleitet, ist?
1: Ja, du kannst das.
0: Ohne Musik wäre mein Leben?
1: Öde.
0: Mein Lieblingsplatz zum Abschalten ist?
1: Überall, wo ich das will.
0: Und mein größter Wunsch für die Zukunft ist?
1: Gesund bleiben und Musik machen.
0: So, und jetzt natürlich wieder normale Fragen. Ich habe nämlich noch 2. Was sollen die Menschen nach einem Konzert oder einem Lied von dir fühlen, wenn sie nach Hause gehen?
1: Die sollen sagen, Mensch, das sehe ich genauso, wie der das gesungen hat. Dieses Gefühl habe ich auch oft und ich kann ihm das genau nachfühlen, was er da empfindet und das ist einer von uns.
0: Warum lohnt es sich gerade, Wolle, dich auch musikalisch zu entdecken? Für viele Hörer, die heute Abend dich zum ersten Mal gehört haben, warum lohnt sich das?
1: Ich weiß es nicht, ob sich das lohnt. Sie darf es sich selber rausfinden. Zuerst kommt die Tat und dann kann man entsprechend urteilen. Ne? Andersrum funktioniert es nicht. Jeder ist anders gestrickt. Jeder eine andere Meinung, jeder eine andere Gefühlswelt. Deswegen, ausprobieren hilft.
0: Okay, das machen bestimmt ganz, ganz viele. Abschließende Frage unseres Gesprächs im Startag heute. In 10 Jahren lade ich dich wieder ein zu einem Startag. Was würdest du bis dahin in den Schlagzeilen über Wolle Becker gelesen haben wollen?
1: Ja, Wolle Becker gibt es immer noch. Und nachdem er 2026 endlich den Sprung auf die Bühne geschafft hat und ein erfolgreicher Schlagersänger in Deutschland ist, noch in späten Jahren, geht hin, es lohnt sich, der Kerl ist nämlich ganz jung.
0: Wunderbar, für viele, die heute Abend zugehört haben, ich habe es gerade schon gesagt, dich kennengelernt haben, wo können sie dich ein bisschen verfolgen? Gibt es eine Homepage, bist du auf den sozialen Netzwerken zu finden, wo findet man dich?
1: Ja, also angefangen von Facebook, wo ich immer wieder entsprechend auftauche mit Liedern, die ich dann nachsinge, also praktisch Coverlieder, oder ich tue auch immer meine neuen Lieder hier reinstellen. Ich bin auf YouTube mit meinen Videos beziehungsweise Covers mit jedem Lied drin. In Spotify kann man mich sehen, TikTok, Instagram bin ich unterwegs. Und es geht hauptsächlich dann um Musik natürlich, ne, und um meine Lieder.
0: Wunderbar, dann sage ich vielen, vielen Dank, dass du dir heute Zeit genommen hast, im Startag zu Gast zu sein. Und ich weiß, wir werden uns wiederhören, denn deine Musik, ach, die ist so wunderbar, so wunderschön. Deswegen bist du auch heute wieder da. Und ich freue mich, wenn du in 10 Jahren als Schlagzeile hast, Wolle Becker schafft Durchbruch und tritt bei Roland Kaiser im Vorprogramm auf.
1: Oh yes, das wäre super. Ah, das wäre mir schon gefallen, ja, gebe ich zu. Also vielen Dank, lieber Bernie, es hat richtig Spaß gemacht mit dir und hier wird man ernst genommen und es ist einfach toll, wie du fragst, du holst alles aus mir raus und ich sag's auch noch, so muss es sein, finde ich.
0: Ja, super. War's das oder willst du noch ganz kurz sagen, grüße alle Hörer, wir sehen uns, wir hören
1: natürlich
0: uns. Natürlich. Ja, dann grüße, sag das doch. Hörer.
1: Ja, ich bin ja ein bisschen genannt manchmal. Nee, Quatsch. Ich will mich nicht so selber auf den Sockel heben, aber ich grüße alle die meine Musik mögen und hoffe, dass sie immer ordentlich hören können überall. Ja, also sprich, die Sender müssen mich spielen, dann könnt ihr mich auch hören. Und ich hoffe, dass viele das ein bisschen nachempfinden können, wie ich, was ich da singe. Ist alles authentisch, muss ich sagen. Ist nichts irgendwie zusammengebastelt. Ich singe eigentlich nur das, was ich erlebt habe, was ich fühle und was meine Meinung ist. Ja. Also natürlich nichts Politisches, ist klar. Aber ich hoffe, es gefällt euch und bleibt dran. Ich versuche immer wieder Neues nachzuschieben und schreibt mir. Wenn es euch gefällt, schreibt mir. Ich freue mich über jede Nachricht.
2: Ja, okay. Vielen Dank, lieber Benny, für die Bühne.

damit nochmal schöne Grüße an Wolle Becker, der heute 2 Stunden lang live bei uns am Telefon war. Sein Startag, den habt ihr gehört. Und es war doch wirklich ein nettes und vor allen Dingen auch interessantes Gespräch. Heute in einer Woche ist Tammy bei uns. Da sind wir dann in Niederbayern unterwegs. Und wir freuen uns auf sie. Tammy nächste Woche bei uns im Startag hier bei Warno FM. Das war der Startag für heute. Verabschieden möchte ich mich mit einer Dame, wo wir vor wenigen Stunden erfahren haben, dass sie im Alter von 80 Jahren verstorben ist. Unzählbare Hits hat sie uns geschenkt, Jolene zum Beispiel oder auch das Duett mit Kenny Rogers, Island in the Stream. Ich habe mich entschieden, mit 9 to 5 aus dieser Sendung rauszugehen und verehre mich damit noch einmal vor Dolly Parton. Sie verstarb im Alter von 80 Jahren, wir erinnern daran und ihr wisst ja, macht's gut oder macht's besser, das wünscht euch auch heute wieder, euer Bernie Krause. Tschüss, bis Sonntag.

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1: Im Studio André Glatzel. Schönen guten Abend. Die geplante Zuckersteuer fällt wohl deutlich umfangreicher aus als bisher gedacht. Laut Medienberichten betrifft das eine ganze Palette an Getränken, darunter auch Sirup-Varianten, Fruchtsäfte aus Konzentraten und alkoholfreies Bier. Philipp Nitzig.
2: Finanzminister Klingbeil sagte bei NTV, dass die ganze Bundesregierung hinter den Plänen zur Ausweitung stehe. Um welche Getränke es sich genau handelt, sei aber noch vertraulich. Die Bundesregierung erhofft sich von der Steuer, dass der Zuckerkonsum in der Bevölkerung sinkt. Gleichzeitig winken aber auch zusätzliche Steuereinnahmen, die den klammen Krankenkassen zugutekommen sollen.
1: Bei der Kabinettsklausur der Bundesregierung ist zum Auftakt die Stärkung der Wirtschaft das große Thema gewesen. Die Koalition hat sich dazu auch mit Spitzenvertretern der Branche getroffen. In den kommenden Monaten sollen die Weichen für mehr Wachstum gestellt werden und das in allen Bereichen. Normen und Vorschriften sind wichtig und richtig, sagt etwa Bundesbauministerin Verena Huberts.
3: Aber ich glaube, wenn man mal so ein bisschen ins eigene Leben reinschaut, gerade in das Baugewerbe, dann merken wir, wir haben es auch ein Stück weit übertrieben. Technische Anforderungen, die immer weiter steigen, mit einhergehend die Baukosten. Dieser Weg der Überstandisierung, den müssen wir mal uns anschauen und vielleicht auch ein Stück weit wieder zurückdrehen.
1: Trotz Iran-Krieg ist die deutsche Wirtschaft von Mai bis Juni um 0,3% gewachsen. Das hat das Statistische Bundesamt mitgeteilt und damit seine Schätzung von Ende Juli um 0,1 Prozentpunkte nach oben korrigiert. Insbesondere die gute Entwicklung bei den Exporten ist dafür ausschlaggebend. Die Luftfahrtbranche in Deutschland bleibt im Sinkflug. Der Flughafenverband hat seine Jahresprognose nochmal nach unten korrigiert. Er geht nun von rund 217 Millionen Passagieren aus. Ein Grund ist der Iran-Krieg. Der Flughafenverband kritisiert aber auch die Standortbedingungen mit hohen Kosten. Ein Lottospieler aus Schleswig-Holstein hat den Euro-Jackpot geknackt. Der Tipper hatte alle Zahlen richtig angekreuzt und damit fast 40 Millionen Euro abgeräumt. Erst Anfang August hatte ein Spieler aus Nordrhein-Westfalen beim Euro-Jackpot mehr als 32 Millionen Euro gewonnen.
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4: Mit KI-Support. Regen gibt es in der Mitte noch vereinzelt, der zieht aber langsam Richtung Osten ab. Und im Süden kann auch mal ein Schauer oder kurzes Gewitter dabei sein. Sonst ist's oft nur locker bewölkt bis klar, die Tiefstwerte liegen zwischen 17 und 10 Grad. Morgen ziehen in der Mitte viele Wolken durch und es regnet anfangs noch, später wird's freundlicher. Maximal werden es bis 29 Grad.

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1: Im Studio André Glatzel. Die Zuckersteuer ab kommenden Jahr soll offenbar ausgeweitet werden. Laut Medienberichten sollen mehr Getränke betroffen sein als bislang gedacht, zum Beispiel Siroprodukte oder auch pflanzliche Milchalternativen. Für den Staat würde das natürlich deutlich mehr Steuereinnahmen bedeuten. Darum gehe es dabei aber nicht, sagte Finanzminister Klingbeil bei NTV.
2: Das Ziel ist doch klar. Wir sehen, dass wir unsere Kinder schützen müssen, dass wir das Gesundheitssystem stärken müssen. Das ist in vielen anderen Ländern passiert. Das machen wir hier auch. Und ich kann Ihnen aus den Gesprächen, glaube ich, sagen, dass da auch die ganze Bundesregierung dahinter steht. Das ist etwas, was wir auf den Weg bringen. Und das ist doch richtig, um unsere Kinder zu schützen, um dafür zu sorgen, dass man in Deutschland gesünder lebt. Dafür ist eine solche Steuer dann noch richtig.
1: Die befürchteten Werksschließungen bei VW sind noch keine beschlossene Sache. Das hat Konzernchef Blume bei einer Betriebsversammlung in Wolfsburg gesagt. Die Infos von Tim Britztrupp.
3: Sie seien immer die letzte und teuerste Lösung, sagte Blume. Der Vorstand äußert sich die Woche über auf mehreren Veranstaltungen zu den Sparplänen. Weltweit sollen 50.000 Stellen gestrichen werden. Die Werke Emden, Hannover, Zwickau und Neckarsulm stehen auf der Kippe. Die Ankündigungen zuletzt hatten bei den Beschäftigten für große Unsicherheit gesorgt. Sie werfen dem Vorstand eine desaströse Kommunikation vor.
1: Mit viel Druck auf dem Kessel ist die Bundesregierung zu ihrer Kabinettsklausur zusammengekommen. Hauptthema ist die angespannte wirtschaftliche Lage. Union und SPD wollen jetzt schnell die angeschobenen Reformen umsetzen. Da geht es unter anderem um mehr Wettbewerbsfähigkeit und weniger Bürokratie. Der Handelsstreit zwischen Kanada und den USA eskaliert weiter. Die kanadische Regierung hat jetzt Vergeltungszölle im Wert von 20 Milliarden Dollar angekündigt. Am Wochenende waren Verhandlungen zwischen den USA und Kanada gescheitert. Daraufhin verhängten die USA Strafzölle gegen den Nachbarn. Die Country-Welt trauert um eine ihrer ganz Großen. Dolly Parton ist im Alter von 80 Jahren verstorben. Parton wurde mit Hits wie Jolene oder 9to5 weltberühmt. Außerdem sorgte sie mit ihrer Imagination Library dafür, dass Millionen Bücher kostenlos an Kinder verschickt wurden.
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4: Mit KI-Support. Viele Wolken gibt es heute erstmal. Vom südöstlichen Niedersachsen bis nach Sachsen kann anfangs auch vereinzelt Regen dabei sein, der dann nach Osten abzieht. Später lockert es dort auf. Sonst wird es Sonne und Wolken und meist trocken. An den Alpen anfangs mit einzelnen Schauern. Dazu werden es maximal 20 bis 29 Grad. Morgen wird es im Westen wolkiger. Später sind dort kräftige Gewitter möglich. Sonst oft sonnig und heiß bis knapp 34 Grad.

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